0: Stürmers Kylian Mbappé hat aber für einen 1:0-Erfolg der Franzosen gereicht. Damit stehen sie jetzt wie auch Marokko im Viertelfinale. Die Marokkaner hatten Co-Gastgeber Kanada vorher mit 3:0 geschlagen.
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1: Und jetzt die aktuelle von Tame Impala. Dracula.
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3: Mit Florian Klaus. Der Verfassungsschutz stuft mehrere Landesverbände der AfD als gesichert rechtsextrem ein. Auf Bundesebene läuft ein Rechtsstreit, ob die Einstufung zulässig ist. AfD-Chef Chrupalla will in Zukunft verhindern, dass der Verfassungsschutz die Partei beobachten kann.
4: Wir wollen die Innenministerien, wenn wir die Wahlen gewinnen in Ostdeutschland, natürlich stellen. Und dann werden wir uns auch dem Thema Verfassungsschutz annehmen. Und weil dann ist es eine weisungsgebundene Behörde. Und wir werden dafür sorgen, dass politische Parteien in diesem Land nicht mehr beobachtet werden können.
3: Das hat er bei Phoenix gesagt. Chrupalla ist gemeinsam mit Alice Weidel an der Spitze der AfD wiedergewählt worden. Am Rande des AfD-Parteitags haben Zehntausende dagegen protestiert. Dabei ist es laut Polizei, abgesehen von kleineren Auseinandersetzungen, weitgehend friedlich geblieben. Bundesumweltminister Schneider, der selbst aus Erfurt stammt, hat den Zusammenhalt der Demonstranten vor Ort gelobt. Er sagte, die AfD sei kein Ostphänomen, sondern ein Thema, das ganz Deutschland bedrohe. Die Bundesärztekammer findet es gut, dass die Bundesregierung Tabak und bestimmte alkoholische Getränke stärker besteuern will. Aus ihrer Sicht sollten die Maßnahmen aber weitergehen. Auch die Steuern auf Bier und Wein sollten aus ärztlicher Sicht steigen, heißt es in einer Mitteilung. Damit solle verhindert werden, dass Leute darauf ausweichen, wenn etwa Spirituosen teurer werden. So könnte demnach der Alkoholkonsum insgesamt gesenkt werden. Die bayerische Polizei hat knapp 1.300 neue Beamte. Sie sind in Nürnberg vereidigt worden. Unter den rund 7.000 Menschen bei der Zeremonie war auch Ministerpräsident Söder. In seiner Festansprache betonte er, dass die Polizei für Sicherheit sorge. Denen, die sich für den Beruf entscheiden, gebühre größter Respekt, so der CSU-Chef. Bei der Fußball-WM stehen die ersten Viertelfinalisten fest. Für Paraguay ist nach dem Sieg gegen Deutschland Schluss gewesen, aber auch für Frankreich war das Team ein unbequemer Gegner. Mit einem Elfmeter hat Starstürmer Kylian Mbappé die Franzosen zum 1:0 und damit in die nächste Runde geschossen. Dort geht es gegen die Marokkaner, die Co-Gastgeber Kanada mit einem 3:0 aus dem Turnier geworfen haben.
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1: Mit Florian Klaus. Trotz einzelner Zwischenfälle sind die Proteste gegen den AfD-Parteitag in Erfurt weitgehend friedlich geblieben. Laut Polizei waren mehr als 30.000 Demonstranten dort, die Veranstalter sprachen von 50.000. Bei den Kundgebungen sprach unter anderem auch Bundesumweltminister Schneider. Der aus Erfurt stammende SPD-Politiker sagte, die AfD sei kein Ostphänomen, sondern ein Thema, das ganz Deutschland bedrohe. Auf dem Parteitag wurde die Spitze aus Tino Chrupalla und Alice Weidel bestätigt. Die besten Jahre Deutschlands liegen nicht hinter uns. Mit diesen Worten hat Bundeskanzler Merz zu mehr Optimismus aufgerufen. Beim Landesparteitag der NRW-CDU hat er Kritikern seines Reformkurses entgegengehalten.
2: Kulturpessimisten, Untergangspropheten, Nöler, Nörgler, Empörte, Berufskritiker, wegtreten. Wir gehen mit Zuversicht und Optimismus an die Arbeit und wir bringen unser Land wieder auf Kurs. Herzlichen Dank, liebe Freundinnen und Freunde.
1: Kritik hatte es zuletzt besonders an der geplanten Verschärfung der Regeln für Krankschreibungen gegeben. Bei der Feier zum 250. Gründungstag der USA haben tausende Besucher die Festmeile in Washington verlassen müssen. Der Grund? Ein Unwetter. Bei der Veranstaltung sollte es neben Konzerten auch eine Rede von US-Präsident Trump geben. Und Trump hat angekündigt, dass er die auch noch halten will. Egal wann. Von Wohlfühlkino bis Drama ist bei den diesjährigen Preisträgern auf dem Filmfest München alles dabei. Die Preise sind am Abend verliehen worden. Der Cinemasters Award im internationalen Wettbewerb ging an das Drama Von Scham und Geld. Darin geht es um eine Familie in Kosovo, die aus Geldnot in die Stadt ziehen muss. Der mit 100.000 Euro am höchsten dotierte Preis ging an die Coming-of-Age-Geschichte Strange River. Nach dem Sieg gegen Deutschland bei der Fußball-WM hat es Paraguay auch Frankreich nicht leicht gemacht. Ein Elfmetertor des Starstimmers Kylian Mbappé hat aber für einen 1:0-Erfolg der Franzosen gereicht. Damit stehen sie jetzt wie auch Marokko im Viertelfinale. Die Marokkaner hatten Co-Gastgeber Kanada vorher mit 3:0 geschlagen.
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2: Mit Florian Klaus. Guten Morgen. Zehntausende sind in Erfurt gegen die AfD auf die Straße gegangen. Bei einer Kundgebung hat unter anderem auch die Chefin des Gewerkschaftsbunds Fahimi gesprochen.
3: Für uns ist klar, von der ersten Stunde an stehen Gewerkschaften in der ersten Reihe, wenn es um den Kampf gegen Rechtsextremismus und Faschismus geht.
2: Fahimi hat ein Verbotsverfahren gegen die AfD gefordert. Anlass für die laut Polizei weitgehend friedlichen Proteste war der Bundesparteitag der AfD in der Stadt. Dort sind Alice Weidel und Tino Chrupalla als Spitzenduo wiedergewählt worden. Bundesverteidigungsminister Pistorius will verhindern, dass die AfD an geheime Informationen kommt, falls sie in Zukunft Teil einer Regierung wird. Die Nähe der Partei zu Russland sei nicht zu übersehen, hat er der Bild am Sonntag gesagt. Auf das Szenario einer künftigen absoluten Mehrheit der AfD in Sachsen-Anhalt angesprochen, sagte er, das wäre ein sehr schlechtes Zeichen. Die AfD lasse keinen Zweifel daran, was sie mit unserer Demokratie vorhabe, so Pistorius. Die Erfolgsgeschichte Deutschlands ist laut Friedrich Merz nicht auserzählt. Der Bundeskanzler hat beim Landesparteitag der NRW-CDU zu Optimismus aufgerufen. Zu Kritikern seines Reformkurses sagte er, dass Kulturpessimisten, Untergangspropheten, Nöler, Nörgler und empörte Berufskritiker wegtreten sollten. Kritik gibt es aktuell unter anderem wegen der härteren Regeln für Krankschreibungen, die kommen sollen. Die Triathlon-Weltelite stellt sich der Challenge Rot. Das Teilnehmerfeld heute ist eines der hochkarätigsten in der Geschichte des Wettkampfs in Franken. Als Favorit gilt der Olympiasieger und Weltrekordler Christian Blumenfeld. Bei den Frauen wird ein britisches Duell erwartet, und zwar zwischen Lucy Charles Barclay, der Ironman-Weltmeisterin von 2023, und Katrina Matthews, die dreimal Ironman-WM-Zweite geworden ist. Bei der Fußball-WM stehen die ersten Viertelfinalisten fest. Für Paraguay ist nach dem Sieg gegen Deutschland Schluss gewesen, aber auch für Frankreich war das Team ein unbequemer Gegner. Mit einem Elfmeter hat Starstürmer Kylian Mbappé die Franzosen zum 1:0 und damit in die nächste Runde geschossen. Dort geht es gegen die Marokkaner, die Co-Gastgeber Kanada mit einem 3:0 aus dem Turnier geworfen haben.
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Ganz frisch. Die aktuelle von Leonie und Callum Scott. 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
2: Mit Angela Kress. Guten Morgen. Deutschlands Böden sind trocken, besonders im Süden und Osten des Landes. Das liegt laut dem Helmholtz-Zentrum für Umweltforschung weniger an der vergangenen heftigen Hitzewelle, sondern eher daran, dass es in den vergangenen 8 Monaten zu wenig Niederschläge gegeben hat. Die Experten warnen unter anderem vor Belastungen für Wälder und einer schlechteren Ernte, etwa beim Mais. Mit der AfD zusammenarbeiten, ja oder nein? Die Menschen in Deutschland sind in dieser Frage uneinig. In einer INSA-Umfrage hielten 42% der Befragten es für richtig, dass Union und SPD keine Zusammenarbeit oder Koalition wollen. 39% halten es für falsch. In Erfurt geht heute der AfD-Parteitag zu Ende. Zehntausende gingen gestern in der Stadt gegen das Treffen auf die Straßen. Bei Schwerpunktkontrollen auf den Landstraßen haben Bayerns Polizisten im Juni fast 32.000 Verstöße festgestellt, vor allem zu schnelles Fahren. Ein Grund für die Kontrollen ist, dass es im vergangenen Jahr im Freistaat außerhalb der Ortschaften fast 114.000 Unfälle gab, ein Plus von gut 3% im Vergleich zum Jahr davor. Unfallursache Nummer 1 bleibt laut Innenministerium zu schnelles Fahren. Frankreich steht im Viertelfinale der Fußball-Weltmeisterschaft. Die Mannschaft setzte sich im Achtelfinale mit 1:0 gegen Paraguay durch. Zuvor hatte Marokko im Achtelfinale den WM-Co-Gastgeber Kanada mit 3:0 besiegt. Damit treffen Frankreich und Marokko am Donnerstag im Viertelfinale aufeinander.
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1: Und jetzt ganz frisch die aktuelle von Olivia Rodrigo, Drop Dead.
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1: Und jetzt die aktuelle von Tame Impala, Dracula.
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0: Und jetzt ganz frisch die aktuelle von Gracie Abrams, Look at My Life.

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1: Hier ist das Gong 96.3 München-Wetter kompakt. Erst Sommer, später am Nachmittag kommt es auch mal aprilmäßig daher mit Wolken, Sonne und Schauern bunt gemixt. Bis zu 25 Grad sind drin. Auf dem Weg dorthin aktuell 18 im Lehel. Im Landkreis Fürstenfeldbruck in Steinebach sind es 17. Morgen letzte Schauer, danach bleibt es bei 24 Grad wieder überall sonnig.
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5: Mit Angela Kress. Guten Morgen. Die Reformpläne der Bundesregierung könnten zulasten vieler Frauen gehen. Davor warnt die Soziologin Jutta Almendinger in der Zeit. Als Beispiel nannte sie die geplante gesetzliche Kapitalrente. Bisher bekäme man für die Erziehung Rentenpunkte gutgeschrieben. Denke man das weiter, müsse der Staat zusätzlich am Kapitalmarkt einzahlen. Das sei aber bisher nicht vorgesehen. Frauen nehmen im Schnitt mehr Erziehungszeit als Männer. 40% der Arbeitnehmer gehen nicht davon aus, dass sie ihren Beruf bis zur Rente ausüben können. Das geht aus einer Befragung des Gewerkschaftsbundes hervor, schreiben die Funke-Zeitungen. Besonders denken das demnach Menschen, die etwa im Handwerk oder der Pflege arbeiten. Die Koalition plant, das Renteneintrittsalter an die Lebenserwartung zu koppeln, dann würde es langsam steigen. Der DGB fordert, Arbeitsbedingungen stärker in den Blick zu nehmen. Die Böden in Deutschland trocknen immer weiter aus, besonders im Süden und Osten. Das liege jedoch weniger an der vergangenen Hitzewelle, sondern eher daran, dass es seit Monaten zu wenig regnet. Das zeigt der Dürremonitor des Helmholtz-Zentrums für Umweltforschung. Soita Sovali berichtet.
6: Süddeutschland leuchtet auf der Dürrekarte tiefrot und das hat Folgen. Vor allem Wälder geraten durch die hohen Temperaturen unter Stress. Dort steigt zum Beispiel das Risiko für Borkenkäfer. Und wenn es in den kommenden Wochen nicht deutlich mehr regnet, müssen Landwirte auch bei Mais und Zuckerrüben mit schlechteren Ernten rechnen.
5: Paraguay ist nach dem Sieg gegen Deutschland bei der Fußball-WM auch für Frankreich ein unangenehmer Gegner gewesen. Durch ein Elfmetertor haben es die Franzosen aber mit 1:0 ins Viertelfinale geschafft. In der nächsten Runde trifft Frankreich auf Marokko. Die Marokkaner hatten Kanada mit 3:0 besiegt.
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1: Es ist 2:02, besser ankommen. Mit dem besten Stau- und Blitzerservice für München. Passt im Moment bitte auf der A99 Richtung Süden auf. Da steht zwischen dem Kreuz München-Ost und H ein kaputtes Auto. Ziemlich unschick auf der Fahrbahn.
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1: Habt ihr uns gemeldet aus Bogenhausen, Effnerstraße auswärts und es blitzt den Berg am Leim, Heinrich-Wieland-Straße auf Höhe des Michaelibads, Stadt einwärts.
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0: Andy Miller.
1: Schönes Wochenende zusammen. Ärgert euch nicht, wenn es auf den Autobahnen heute etwas voller wird als sonst. 7 Bundesländer sind in die Sommerferien aufgebrochen. Damit da überhaupt kein Stress aufkommt, laufen sonntagvormittags immer aktuelle Hits in ganz entspannten Akustikversionen, wie diese Hammernummer von Ray. Where is my husband?

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1: Und jetzt die aktuelle von Teddy Swims. Mr. Know-It-All.
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ehrlich, irgendjemand wirkt doch immer noch einen Ticken cooler als man selbst. Perfekter Track zum Mitsingen am Sonntagmorgen. Echo Smith mit Cool Kids auf Gong 96.3. Wir wünschen euch an dem Wochenende ganz viel Spaß auf dem Magdalenenfest im Hirschgarten und begleiten euch bei allen anderen Events, was ihr macht. Immer sonntagvormittags mit aktuellen Hits in ganz entspannten Akustikversionen. Da wartet jetzt einer von Ed Sheeran. Der Typ, der kann Stadionhymnen, aber auch verdammt lässige Gänsehautballaden. Das ist Azizam, unplugged für euch jetzt im Gong 96.3 Hitsonntag.

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5: Hier ist das Gong 96.3. 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Unser Sonntagswetter bleibt heute bunt gemixt. Noch ist es teilweise ein bisschen grau. Bis zum Nachmittag kommt dann die Sonne besser durch. Dann aber auch ein paar Wolken mit gewittrigen Schauern Richtung frühem Abend. Temperaturen wirklich super angenehm. 25 Grad. Morgen am Montag starten wir fast unverändert in die neue Woche bei 24 Grad.
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5: Besser ankommen mit dem besten Stau- und Blitzerservice für München und der Meldung von der A8 Salzburg Richtung München. Die ist gerade zwischen Holzkirchen und dem Hofedinger Forst nach einem LKW-Unfall komplett gesperrt. Bitte umfahrt diesen Bereich, so gut ihr könnt.
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5: Hier ist so schnell zu teuer. Bogenhausen, Effnerstraße auswärts und statt einwärts blitzen sie euch in Berg am Laim auf der Heinrich-Wieland-Straße. Das Ganze auf Höhe des Michaeli-Bads. Wer doch noch was haben sollte. Mehr Staus, mehr Blitzer. Gerne an 089 4x38. Geht auch per WhatsApp.
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Das ist auch so ein Song, der ganz gut ohne große Soundgewitter funktioniert. We Pray zeigt sich von seiner chilligen Seite. Coldplay Unplugged. Das sind aktuelle Hits in sehr entspannten Akustikversionen. Läuft auf Gong 96.3 jeden Hitsonntag in unserem Akustikstream. Bekommt ihr das eh die ganze Woche über auf radiogong.de über die App. DJ Felix Jähn ist gerade voll unter Strom. Ein Festival jagt das nächste in 3 Wochen beim Open Beats Festival. Davor ein kurzer Boxenstopp hier auf Gong 96.3 mit seiner aktuellen. Das ist Bright. Schönen Sonntag.

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0: Er brüllt seine Gefühle einfach mal raus. Luis Capaldi, Forget Me. Wir wünschen euch ein schönes Wochenende mit Gong 96.3 und spielen euch jeden Sonntagvormittag aktuelle Hits in ganz entspannten Akustikversionen. Da gibt's nächste Stunde ein Wiederhören mit American Girls. Genau, dieser Hit und viele mehr. Nächste Stunde hier im Gong 96.3 Hitsonntag.
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0: Hier ist das Gong 96.3 Münchenwetter. Kompakt. Erst Sommer, später am Nachmittag kommt es dann auch mal leicht aprilmäßig daher. Wolken, Sonne und Schauer, bunt gemixt, bis zu 25 Grad sind drin. Aktuell bei euch 19 in der Fasanerie. Im Landkreis Dachau in Deutenhausen sind es ebenfalls 19. Morgen definitiv letzte Schauer. Das beschränkt sich auf den Vormittag. Ab dann kommt die Sonne wieder öfter und bleibt dann auch bei 24 Grad.
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8: Mit Angela Kress. Guten Morgen. Die Reformpläne der Bundesregierung könnten zulasten vieler Frauen gehen. Davor warnt die Soziologin Jutta Almendinger in der Zeit. Als Beispiel nannte sie die geplante gesetzliche Kapitalrente. Bisher bekäme man für die Erziehung Rentenpunkte gutgeschrieben. Denke man das weiter, müsse der Staat zusätzlich am Kapitalmarkt einzahlen. Das sei aber bisher nicht vorgesehen. Frauen nehmen im Schnitt mehr Erziehungszeit als Männer. 40% der Arbeitnehmer gehen nicht davon aus, dass sie ihren Beruf bis zur Rente ausüben können. Das geht aus einer Befragung des Gewerkschaftsbundes hervor, schreiben die Funke-Zeitungen. Besonders denken das demnach Menschen, die etwa im Handwerk oder der Pflege arbeiten. Die Koalition plant, das Renteneintrittsalter an die Lebenserwartung zu koppeln, dann würde es langsam steigen. Der DGB fordert, Arbeits

0: Lebensbedingungen stärker in den Blick zu nehmen. Die Böden in Deutschland trocknen immer weiter aus, besonders im Süden und Osten. Das liege jedoch weniger an der vergangenen Hitzewelle, sondern eher daran, dass es seit Monaten zu wenig regnet. Das zeigt der Dürremonitor des Helmholtz-Zentrums für Umweltforschung. Soeta Sovali berichtet.
1: Süddeutschland leuchtet auf der Dürrekarte tiefrot und das hat Folgen. Vor allem Wälder geraten durch die hohen Temperaturen unter Stress. Dort steigt zum Beispiel das Risiko für Borkenkäfer. Und wenn es in den kommenden Wochen nicht deutlich mehr regnet, müssen Landwirte auch bei Mais und Zuckerrüben mit schlechteren Ernten rechnen.
0: Paraguay ist nach dem Sieg gegen Deutschland bei der Fußball-WM auch für Frankreich ein unangenehmer Gegner gewesen. Durch ein Elfmetertor haben es die Franzosen aber mit 1:0 ins Viertelfinale geschafft. In der nächsten Runde trifft Frankreich auf Marokko. Die Marokkaner hatten Kanada mit 3:0 besiegt.
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4: Zwei Meldungen sind es um 2:09. Die erste kommt aus der Münchner City. Zwischen Ludwig- und Leopoldstraße ist der Bereich zwischen Schelling- und Einmillerstraße wegen des Events in beiden Richtungen gesperrt. Am besten fahrt ihr hier drumherum, wenn ihr euch auskennt. Auf der A8 Salzburg Richtung München ist der Bereich zwischen Holzkirchen und dem Hoferdinger Forst nach dem LKW-Unfall ebenfalls gesperrt. Bitte weicht auch hier aus, soweit euch das möglich ist.
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4: Habt ihr uns gemeldet aus Bogenhausen, Effnerstraße auswärts und es blitzt einwärts in Rammersdorf am Innsbrucker Ring.
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1: Wenn es gestern Abend oder vielmehr heute Morgen wieder etwas später geworden ist, weil ihr noch um die Häuser gezogen seid, dann geben wir euch heute früh alle Zeit der Welt. Denn wir können alles außer Hektik. Deshalb spielen wir euch den ganzen Sonntagvormittag immer aktuelle Hits in ganz entspannten Akustikversionen. Da kommt jetzt einer, der die Schmetterlinge im Bauch gar nicht mehr losbekommt. Geniale Ballade von Benson Boone, Unplugged.

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1: Und jetzt die aktuelle von Tiffany Aris. Vertigo.
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ganz frischer, fieser Ohrwurm. So geil. Vertigo von Tiffany Harris. Haben wir frisch für euch entdeckt. Hier auf Gong 96.3. Ihr poliert gerade nochmal die Laufschuhe für den Run heute durch die City mit Startschuss am Siegestor. Wir schalten davor noch einen Gang zurück. Denn immer Sonntagvormittag spielen wir euch aktuelle Hits in ganz entspannten Akustikversionen. Da kommt jetzt eine Nummer, die, wie ich finde, direkt ins Herz schießt. Der Harry Styles Song American Girls. Hier ist American Girls Unplugged. Für euch im Gong 96.3 Hitsonntag.

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3: Hier ist das Gong 96.3 München. Sonntagswetter kompakt. Das bleibt heute bunt gemixt. Jetzt in der Früh kann es noch länger etwas trübe sein. Teilweise auch windig. Im Laufe des Nachmittags übernimmt die Sonne mehr und mehr das Kommando. Top-Temperaturen bei 25 Grad. Morgen Vormittag ein paar kleinere Schauer, die noch möglich sind. Ab dem Mittag kommt die Sonne wieder und bleibt dann auch bei 25 Grad in der Spitze.
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3: Besser ankommen mit dem besten Stau- und Blitzerservice auf Gong 96.3 und der Meldung von der A95 Richtung Garmisch zwischen Fürstenried und dem Dreieck Starnberg. Behinderung nach dem Unfall, da ist die rechte Spur blockiert. Die Gong 96.3 Live-Messung sagt, dass ihr hier 15 Minuten länger als sonst unterwegs seid. Ansonsten von den Straßen soweit alles okay. Es kann nur ein bisschen klemmen auf der U5 Richtung Leimerplatz wegen einer Autostörung. Ist hier der Fahrplan nicht so ganz eindeutig. Das heißt, am besten checkt doch nochmal eure Verbindung, bevor es dann losgeht bei euch.
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3: Es blitzt in Ramersdorf, Innsbrucker Ring stadteinwärts und in Freimann aktuell auf der Leintaler Straße, wenn ihr stadtauswärts fahrt. Wenn es noch was geben sollte, mehr Staus, mehr Behinderungen, mehr Blitzer, gerne an 089 4x38, gerne auch per WhatsApp.
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Gerade im siebten Himmel, weil frisch verheiratet unsere kleine Pop-Poetin Taylor Swift The Fate of Ophelia unplugged. Läuft im Gong 96.3 Hit Sonntag, jeden Sonntag Vormittag und 24/7 nonstop in unserem Akustik-Stream. Klickt euch da gerne mal rein über radiogong.de oder holt euch unsere kostenlose App. Weiter mit dem Song, der auch nach den ganzen Jahren nach seinem Release nichts an seinem Reiz verloren hat. Das sind Madke mit Beggin'.

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0: Wenn wir euch berühren, dann doch am allerliebsten musikalisch mit dem Mega-Hit Touch Me von Austis. Schönes Wochenende mit Gong 96.3. Wir sind immer Sonntagvormittags zur Stelle und spielen euch aktuelle Hits in ganz entspannten Akustikversionen. Kann auch Billie Eilish. Birds of a feather, we should stick together. I know, I said I never think I wasn't better. Genau diese Hit und viele mehr. Nächste Stunde hier im Gong 96.3 Hitsonntag.
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0: Es ist kurz vor 10.
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0: Hier ist das Gong 96.3 München-Wetter kompakt. Letzte Wolken machen sich aus dem Staub und damit der Sonne Platz. Nachmittags geht's hoch auf bis zu 25 Grad. Dabei hängt dann auch nur ein geringes Gewitterrisiko in der Luft. Aktuell bei euch 20 Grad im Hasenbergl. Im Landkreis Freisingen-Neustift sind's 19. Morgen in der Früh kann's noch regnen. Ab mittags ist es bei 24 Grad wieder überall trocken. Der Dienstag genauso.
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8: Mit Angela Kress. Grüß Gott. Viele Eltern in Deutschland wissen gar nicht so genau, wie und womit ihre Kinder ihre Zeit auf TikTok, Snapchat und Co. verbringen. Laut einer Postbank-Studie vertrauen viele Eltern auf die Eigenverantwortung ihrer Kinder und kontrollieren Zeit und Inhalte bewusst nicht. Tanja Wagner berichtet.
9: Gleichzeitig fordern fast 9 von 10 Befragten eine Altersbeschränkung für die sozialen Medien sowie Handyverbote an Schulen. Insgesamt startet das digitale Leben von Kindern heute früher. Mehr als jedes zweite Kind bekommt das erste Smartphone vor dem 13. Geburtstag.
8: 40% der Arbeitnehmer gehen nicht davon aus, dass sie ihren Beruf bis zur Rente ausüben können. Das geht aus einer Befragung des Gewerkschaftsbundes hervor, schreiben die Funke-Zeitungen. Besonders denken das demnach Menschen, die etwa im Handwerk oder der Pflege arbeiten. Die Koalition plant, das Renteneintrittsalter an die Lebenserwartung zu koppeln, dann würde es langsam steigen. Der DGB fordert, Arbeitsbedingungen stärker in den Blick zu nehmen. Die Reformpläne der Bundesregierung könnten zu Lasten vieler Frauen gehen. Davor warnt die Soziologin Jutta Almendinger in der Zeit. Als Beispiel nannte sie die geplante gesetzliche Kapitalrente. Bisher bekäme man für die Erziehung Rentenpunkte gutgeschrieben. Denke man das weiter, müsse der Staat zusätzlich am Kapitalmarkt einzahlen. Das sei aber bisher nicht vorgesehen. Frauen nehmen im Schnitt mehr Erziehungszeit als Männer. Bei Schwerpunktkontrollen auf den Landstraßen haben Bayerns Polizisten im Juni fast 32.000 Verstöße festgestellt, vor allem zu schnelles Fahren. Ein Grund für die Kontrollen ist, dass es im vergangenen Jahr im Freistaat außerhalb der Ortschaften fast 114.000 Unfälle gab, ein Plus von gut 3% im Vergleich zum Jahr davor. Unfallursache Nummer 1 bleibt laut Innenministerium zu schnelles Fahren.
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0: Es ist 2:02 an diesem Sonntagvormittag. Wir starten mit einer Meldung aus der Münchner City. Zwischen Ludwig- und Leopoldstraße ist der Bereich zwischen Schelling- und Einmillerstraße wegen des Events gerade komplett gesperrt. Bitte umfahrt hier, wenn ihr euch auskennt. A95 Richtung Garmisch-Partenkirchen zwischen Fürstenried und dem Dreieck Starnberg. Da ist nach dem Unfall die rechte Spur blockiert. Die Gong 96.3 Live-Messung sagt, dass ihr hier 15 Minuten länger als sonst unterwegs seid. Von den Straßen auf die Schienen auf der U-Bahnlinie U5 Richtung Leimerplatz kommt es wegen der Störung zu Unregelmäßigkeiten im Fahrbetrieb. Am besten checkt eure Verbindung. Die U5 ist momentan mit 20-minütiger Verspätung unterwegs.
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0: Habt ihr uns gemeldet aus Freimann-Leintaler Straße auswärts und es blitzt in Rammersdorf am Innsbrucker Ring stadteinwärts.
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1: Hi, schönes Wochenende wünsche ich euch. Falls ihr noch etwas unentschlossen sein solltet, was ihr heute anhaben solltet. Die Mädels was Luftiges, die Kerle eine kurze Hose und alle zusammen aktuelle Hits in entspannten Akustikversionen bekommt ihr bei uns immer sonntagvormittags. Entspannter Vibe prallt auf Ohrwurm. Hier ist Bruno Mars mit I Just Might und zwar Unplugged.

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Der Beat, Kult. Den Hook kann so gut wie jeder Münchner und jede Münchnerin mitsingen. Das ist Pokerface von Lady Gaga, hier auf Gong 96.3. Eure hartgekochten Frühstückseier brauchen noch 3 Minuten im heißen Wasser. Die Zeit bis dahin nutzen wir gnadenlos, denn Sonntagvormittag spielen wir euch immer aktuelle Hits in ganz entspannten Akustikversionen. Also Minimalismus an Instrumenten, damit die Stimme richtig schön zum Vorschein kommt. Auch bei Birds of a Feather hört ihr jetzt Unplugged im Gong 96.3 Hitsonntag.

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0: 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Schönes Wochenende, Gong 96.3, Morning Man Mike hier. 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
8: Ist das Gong 96.3 Münchenwetter kompakt. Das Wetter bleibt bunt gemixt. Vormittags noch ein paar graue Momente, ab dem Mittag mehr und mehr Sonne und Richtung Abend kann es dann sogar mal kurz regnen oder gewittern. Das Ganze bei super erträglichen 25 Grad in der Spitze. Morgen, der Montag, bleibt unverändert.
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8: Besser ankommen mit dem besten Stau- und Blitzerservice auf Gong 96.3. Vorsicht bitte auf der A99, der Ostumfahrung Richtung Nürnberg. Zwischen dem Kreuz Ost und Kirchheim, da liegt eine Metallplatte auf der Straße. Und es stockt auf der A8 Richtung Salzburg. Zwischen dem Kreuz Süd und Holzkirchen, da braucht er aktuell 12 Minuten länger.
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8: Fuß und Gas, die Sonntagvormittag-Blitzer stehen in Berg am Laim, Heinrich-Wieland-Straße einwärts. Und im Landkreis Starnberg, da blitzt es in Wessling auf der Wesslinger Straße. Wenn er mehr haben sollte, mehr Staus, mehr Behinderungen und mehr Blitzer, gerne gleich an 089 4x die 38. Es geht auch per WhatsApp. Danke, kommt's gut an.
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Weniger Bass, mehr Gefühl. Da zeigt sich der Getter schon mal von seiner sehr soften Seite. Gone, gone, gone. Songs wie den hier hört ihr immer sonntagvormittags hier im Gong 96.3 Hits Sonntag und 24/7 nonstop in unserem eigenen Akustik-Stream. Findet ihr auf radiogong.de oder auch über unsere kostenlose App. Seit dieser Woche bekommen Barbie-Fans das Grinsen endgültig nicht mehr aus dem Gesicht. Denn es gibt eine neue Puppe mit dem Konterfei von Miley Cyrus drauf. Für Miley wird damit, wie für viele ihrer Fans, ein Traum wahr. Barbie zum Anschauen, Miley Cyrus zum Anhören. Und damit haben wir alle was davon. Das ist End of the World hier auf Gong 96.3. Feinen Sonntag.

0: hört sich auch nach Paradise an. Das sind Sophie and the Giants. Ein schönes Wochenende wünschen wir euch mit Gong 96.3. Wir spielen euch immer das Beste von heute und dazu extra viele 2000er. Gleich ab 12 in der super geilen 2000er Show. Läuft immer sonntags von 12 bis 4 und dann möchten wir euch den auf gar keinen Fall vorenthalten. Train mit Drops of Jupiter. Dieser Hit und viele mehr gleich nach den Nachrichten im Gong 96.3 Hitsonntag.
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0: Es ist kurz vor 12.
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0: Hier ist das Gong 96.3 Münchenwetter. Kompakt, totales Urlaubsflair heute in der ganzen City. Lässige Sonne, Wind und ein paar Wolken. Bis zum Nachmittag geht's hoch auf bis zu 25 Grad. Aktuell bei euch 22 in Untermenzing, im Landkreis Fürstenfeldbruck in Kernlinden 21. Morgen bleibt's oft windig, den ganzen Montag aber sicher trocken. Dazu geht's dann auf 24 Grad hoch.
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7: Mit Angela Kress. Grüß Gott. Bei den Reformplänen der Koalition würden bei Rente, Gesundheit, Pflege und Steuern die Folgen für Frauen zu wenig berücksichtigt. So sieht es zumindest die Soziologin Jutta Almendinger. Erwerbsarbeit werde aufgewertet, unbezahlte Sorgearbeit werde abgewertet, sagte sie der Zeit. Bei den Steuerplänen schlägt sie vor, das Ehegattensplitting abzuschaffen, sonst würden Frauen weiter ihre Arbeitszeit stärker reduzieren als Männer. Die Union lehnt das aus des Splittings ab. Die Mehrheit der Erziehungsberechtigten in Deutschland verzichtet bei ihren Kindern auf zeitliche Beschränkungen am Smartphone und eine Überwachung der Social-Media-Aktivitäten. In der Postbank-Digital-Studie sagten zum Beispiel 65% der Haushalte, dass es keinerlei zeitliche Beschränkung gebe. Viele Eltern gaben an, auf die Eigenverantwortung der Kinder zu vertrauen. Die AfD beendet heute ihren Bundesparteitag in Erfurt. Gestern hatten Zehntausende Menschen gegen das Treffen protestiert. Heute wollen die Stadt und das Bündnis widersetzen, Bilanz ziehen. Ursula Winkler berichtet.
8: Unmittelbar nach den Protesten sprachen die Aktivisten von den größten Blockaden, die sie je auf die Beine gestellt hätten. 17.000 von rund 50.000 Demonstranten hätten sich daran beteiligt. Die Polizei zählte dagegen nur gut 30.000 Menschen bei den weitgehend friedlichen Protesten. In der Messehalle geht es heute um Formsachen. Die wesentlichen Punkte wurden schon abgehakt.
7: Die US-Botschaft in Mexiko-Stadt hat ihre Staatsbürger vor dem WM-Achtelfinale zwischen Mexiko und England zu besonderer Vorsicht aufgerufen. Es sei bei Public-Viewing-Veranstaltungen zuletzt wegen Überfüllung zu Toten gekommen. In der kommenden Nacht um 2 Uhr unserer Zeit soll das Achtelfinale Mexiko-England angepfiffen werden. Zuvor trifft am Abend um 22 Uhr Brasilien auf Norwegen.
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0: Um 2 nach 12 besser ankommen mit dem besten Stau- und Blitzerservice für München. Vorsicht auf der A8 Salzburg Richtung München. Zwischen dem Kreuz Süd und der Überleitung zur A99, da liegt eine Stoßstange auf der Straße. Es stockt auf der A8 Richtung München zwischen Holzkirchen und dem Kreuz Süd. Hier sind es 16 Minuten, die on top kommen. Und zwischen der Ludwig- und Leopoldstraße in der City ist der Abschnitt zwischen Schellingstraße und Einmillerstraße wegen einer Sportveranstaltung noch bis heute Abend gesperrt. Bitte umfahrt das Ganze, wenn euch auskennt.
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0: stehen in Sendling auf der Siegenburger Straße stadtauswärts. Und ihr habt uns im Landkreis Ebersberg eingemeldet aus Hohenlinden in der Hauptstraße.
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1: Servus, bitte schneidet euch an. Wir nehmen wieder Kurs Richtung 2000 und 2010er Jahre. Denn das ist neu. Immer sonntags hört ihr von 12 bis 4 extra viele 2000er. Jetzt mit dem Song, der einen verdammt lässigen Rhythmus hat. Der von den Pussycat Dolls. Das ist Don't Ya. Schönen Sonntag.

Wenn er an den Turntables steht, eskaliert die Meute. DJ Felix Jähn, gerade voll unter Strom, ein Festival jagt. Das nächste in 3 Wochen legt er beim Open Beats Festival auf. Hier ist er mit seiner aktuellen Pride am Start. Abfahrt für den nächsten sehr coolen 2000er. Ihr seid mittendrin in der supergeilen 2000er Show. Läuft ausnahmslos jeden Sonntag zwischen 12 und 4 hier im Gong 96.3 Hitsonntag. Das sind extra viele 2000er. Bitte Tickets vorzeigen für ein echte Vorzeiger. Throwbacker Drops of Jupiter. Das sind Train auf Gong 96.3.

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0: Und jetzt ganz frisch die aktuelle von Temper City, Self-Aware.

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4: Hier ist das Gong 96.3 München. Wetter kompakt. Das sieht alles nach einem Battle zwischen Wolken und Sonne aus. Sonne wird sich bis zum Nachmittag überall behaupten. Der Sonntag bleibt dann windig, aber warm mit 25 Grad in der Spitze. Die neue Woche ebenfalls super angenehm. Nur morgen Vormittag ist es noch ein Ticken wechselhaft.
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4: Besser ankommen mit dem besten Stau- und Blitzerservice auf Gong 96.3. Stockt auf der A8 Richtung München zwischen Holzkirchen und dem Kreuz Süd. Da kommen 16 Minuten on top. Zwischen der Ludwig- und Leopoldstraße ist der Abschnitt zwischen Schellingstraße und Einmillerstraße wegen der Sportveranstaltung noch bis heute Abend beidseitig gesperrt. Bitte umfahrt das Ganze, wenn euch auskennt.
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4: Auf diesen Strecken ist heute Mittag zu schnell, zu teuer. Es blitzt im Lehel, Emil-Riedel-Straße einwärts und im Landkreis Starnberg in Wesslingen auf der Wesslinger Straße. Mehr Blitzer gerne an 089 4x38. Es geht auch per WhatsApp.
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modern und catchy, obwohl er schon aus dem Jahr des Jahrhunderts sowas aus 2003 ist. Kevin Little, Turn Me On, gehört aber auch sowas von safe rein in diese supergeile 2000er Show auf Gong 96.3. Gibt's immer sonntags von 12 bis 4 und rund um die Uhr in unserem 2000er Stream per App oder im Web auf radiogong.de. Wenn eure Last-Minute-Planung heute Minigolf lautet, dann begleiten wir euch bis an Bahn 1 mit dem Besten von heute. Selbst umarmen ist erlaubt, gute Musik sowieso. Überlassen wir jetzt Kamrat, das ist Hug Yourself im Gong 96.3 Hitsonntag.

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1: Und jetzt die aktuelle von Shakira, Die Die.
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Der packt da Gefühle ohne Ende rein. Berndsen Boon am Sonntagmittag. Wir wünschen euch ein schönes Wochenende mit Gong 96.3. Wir spielen das Beste von heute und dazu heute wieder extra viele 2000er in der super geilen 2000er Show. Läuft immer sonntags von 12 bis 4. Nächste Stunde für euch die Power.

0: Dieser Hit und viele mehr gleich nach den Nachrichten im Gong 96.3 Hitsonntag.
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3: Hier ist das Gong 96.3. München-Wetter kompakt. Mega Urlaubsflair heute in der ganzen City. Lässige Sonne, Wind, ab und zu ein paar Wolken. Bleibt trocken, bis zum Nachmittag geht's hoch auf 25 Grad. Aktuell bei euch 23 in der Au, im Landkreis Starnberg in Wesslingen 22. Morgen zum Wochenstart bleibt's oft windig, den ganzen Montag aber sicher trocken. Da geht's dann auf 24 Grad hoch.
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5: Mit Angela Kress. Grüß Gott. Bundesverteidigungsminister Pistorius will verhindern, dass die AfD im Fall einer Regierungsbeteiligung Zugang zu geheim eingestuften Informationen erhält. Im Interview mit der Bild sagte er:
6: Die Nähe zu Putin ist nicht zu übersehen. Die Vermutung, dass es Geld aus Russland gibt, steht ebenfalls im Raum. Also ernsthaft zu glauben, wir dürften leichtfertig diese Informationen in die falschen Hände geraten lassen. Ich glaube, das liegt auf der Hand, dass das nicht passieren darf.
5: Mit Blick auf eine mögliche absolute Mehrheit der AfD in Sachsen-Anhalt sprach Pistorius von allergrößten Sorgen. Rund 40% der Beschäftigten in Deutschland glauben nicht, dass sie ihren Beruf bis zur Rente durchhalten. Das geht aus einer Umfrage des Deutschen Gewerkschaftsbundes hervor, schreiben die Funke-Zeitungen. DGB-Chefin Fahimi forderte die Regierung auf, das nicht länger zu ignorieren. Ziel müsse sein, Menschen gesund bis zum Ruhestand zu halten, statt das Renteneintrittsalter immer höher zu legen. Die Böden sind trocken, besonders im Süden und Osten des Landes. Das liegt laut dem Helmholtz-Zentrum für Umweltforschung weniger an der vergangenen heftigen Hitzewelle, sondern eher daran, dass es in den vergangenen 8 Monaten zu wenig Niederschläge gegeben hat. Die Experten warnen unter anderem vor Belastungen für Wälder und einer schlechteren Ernte etwa beim Mais. Die Bundesnetzagentur kann wohl bis 2028 nicht überprüfen lassen, ob die Deutsche Post schnell genug Briefe austrägt. Das geht aus Unterlagen der Bundesnetzagentur hervor. Nach einem verlorenen Rechtsstreit mit einem Marktforschungsunternehmen müsse die Auftragsvergabe neu gestartet werden und das dauert. Die Post ist verpflichtet, 95% aller Briefsendungen spätestens nach 3 Werktagen zuzustellen und derzeit klappt das auch, sagt sie.
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3: Um 2:01.
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3: Besser ankommen mit dem besten Stau- und Blitzerservice für München. Es stoppt auf dem Mittleren Ring wegen der Baustelle zwischen Olympiapark und der Landshuter Allee. Hier braucht er aktuell 13 Minuten länger. 18 Minuten kommen drauf, sagt die Gong 96.3 Live-Messung gerade auf der A8 Salzburg Richtung München zwischen Holzkirchen und dem Kreuz Süd.
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3: stehen im Berg am Laim, Heinrich-Wieland-Straße einwärts und in Sauerlach hier auf der Otterloher Straße.
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3: Da kommt Großes auf euch zu. Schönes Wochenende wünschen wir euch mit irischem Charme von Ray Garvey, Kiss Me. Loy am Start und weil sonntags zwischen 12 und 4 immer extra viele 2000er laufen, darf dieser Country-Pop-Burner von Mumford & Sons auf gar keinen Fall fehlen. Das ist ihr erster großer Hit. I Will Wait.

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Fans weltweit waren schon etwas down, dass es kaum Bilder von der Märchenhochzeit des Jahres gegeben hat. Unter der Haube ist sie trotzdem die frisch verheiratete Taylor Swift mit Opalite, aktueller Sound mit dem Besten von heute. Habt ihr Bock auf was richtig Cooles aus den 2000ern? Dann sage ich mal, willkommen in der Show. Immer Sonntag spielen wir euch zwischen 12 und 4 extra viele 2000er im Gong 96.3 Hitsonntag. Jetzt so ein Song, bei dem der Beat ganz easy läuft und trotzdem irgendwie hängen bleibt. Hier ist Greg David mit Walking Away auf Gong 96.3.

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1: Und jetzt die aktuelle von Tame Impala. Dracula. So run from the sun like Dracula. 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
3: Hier ist das Gong 96.3 Münchenwetter kompakt. Mal Wolken, mal Sonne, aber ganz safe kein Regen. Das alles hat der Sonntagnachmittag auf Lager. Temperaturen gehen hoch auf 25 Grad. Morgen werden es 24. Ab Mittwoch, da wird es wieder hochsommerlich.
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3: Besser ankommen mit dem besten Stau- und Blitzerservice auf Gong 96.3. Behinderungen gerade auf der B2 Richtung Augsburg zwischen Josefelder und Bodenseestraße. Außerdem stockt es auf dem Mittleren Ring wegen der Baustelle zwischen Olympiapark und der Landshuter Allee. Laut Gong 96.3 Live-Messung kommen hier 18 Minuten on top.
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3: Es blitzt Max Vorstadt, Marsstraße einwärts und im Landkreis Ebersberg, da in Hohenlinden auf der Hauptstraße. Für mehr Blitzer 089 4x38. Es geht auch per WhatsApp. Danke, kommt's gut an.
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Sie haben damals Anfang der 2000er Jahre echten Girl-Group-Charme versprüht. Die No Angels mit Daylight in Your Eyes aus dem Jahr 2001. Im März ist ein echter Tornado durch die City gefegt und die No Angels durch die Charts. Gehört also unbedingt mit rein in die supergeile 2000er Show hier auf Gong 96.3. Läuft immer sonntags von 12 bis 4, aber nicht nur da, sondern auch jederzeit in unserem 2000er Stream über unsere kostenlose App oder auf radiogong.de. Gute Laune mit Stil, genau sein Ding. Das ist I Just Might von Bruno Mars hier auf Gong 96.3.

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1: Und jetzt ganz frisch die aktuelle von Olivia Rodrigo. Drop Dead.
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0: Er ist immer noch sehr, sehr lässig. Kygo und Selena Gomez, It Ain't Me. Kommt chillig durchs Wochenende mit Gong 96.3. Immer mit dem Besten von heute und dazu heute extra vielen 2000ern. Laufen immer in der supergeilen 2000er-Show, sonntags von 12 bis 4. Nach 2 hat Chiara auch Foster the People mit am Start. Pumped Up Kicks, diese Hit und viele mehr. Gleich nach den Nachrichten im Gong 96.3 Hit Sonntag.
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9: Das Gong 96.3 Münchenwetter kompakt. Heute ist und bleibt ziemlich wechselhaft. Viele Wolken und immer mal wieder ein bisschen Regen. Dazu 24 Grad in der Spitze bei uns in der Stadt und in Olching im Landkreis Fürstenfeldbruck. Abends können dann auch kleinere Gewitter aufziehen. Zum Start in die neue Woche wird es dann etwas freundlicher und ähnlich mild.
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11: Mit Justin Hamm, grüß Gott. Zehntausende Menschen haben in Erfurt weitgehend friedlich gegen den AfD-Bundesparteitag demonstriert. Aber ganz gewaltfrei ging es nicht zu. Bei einer Blockade auf der

0: 71 habe es einen Schlagstockeinsatz der Polizei gegeben, teilte ein Sprecher mit. Mehrfach sei Pfefferspray eingesetzt worden, an einer Absperrung auch körperliche Gewalt. Die Vorfälle würden jetzt analysiert, so die Polizei. Der AfD-Parteitag geht heute zu Ende. Bundesverteidigungsminister Pistorius will verhindern, dass die AfD im Fall einer Regierungsbeteiligung an geheim eingestufte Informationen kommt und begründet das mit der Nähe der Partei zu Russland. Die Nähe zu Putin sei nicht zu übersehen, sagte Pistorius der Bild am Sonntag. Sensible Infos dürften nicht in die falschen Hände geraten. Man beschäftige sich intensiv damit, wem man Zugang zu geheim eingestuften Informationen geben könne. Viele Eltern in Deutschland wissen gar nicht so genau, wie und womit ihre Kinder ihre Zeit auf TikTok, Snapchat und Co. verbringen. Laut einer Postbank-Studie vertrauen viele Eltern auf die Eigenverantwortung ihrer Kinder und kontrollieren Zeit und Inhalte bewusst nicht. Tanja Wagner berichtet.
1: Gleichzeitig fordern fast 9 von 10 Befragten eine Altersbeschränkung für die sozialen Medien sowie Handyverbote an Schulen. Insgesamt startet das digitale Leben von Kindern heute früher. Mehr als jedes zweite Kind bekommt das erste Smartphone vor dem 13. Geburtstag.
0: Sommerzeit ist auch Freibadzeit. Der Bundesverband Deutscher Schwimmmeister appelliert an Eltern, ihre Aufsichtspflicht ernst zu nehmen und am besten aufs Handy zu verzichten. Sprecher Großmann sagte, ein Bademeister könne nicht die persönliche Aufsicht für jedes Kind übernehmen. Bäder etwa in NRW weisen mit Schildern darauf hin, dass Kinder binnen 20 Sekunden lautlos ertrinken können.
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4: Besser ankommen mit dem besten Stau- und Blitzerservice für München. Es stockt auf dem Mittleren Ring wegen der Baustelle zwischen dem Olympiapark und der Landshuter Allee. Aktuell kommen da 18 Minuten on top. Und zwischen der Ludwig- und Leopoldstraße ist der Abschnitt zwischen Schellingstraße und Einmüllerstraße wegen eines Events beidseitig noch bis heute Abend gesperrt. Umfahrt das Ganze am besten, wenn ihr euch auskennt.
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4: Geblitzt wird im Lehel auf der Oettingenstraße einwärts und in Taufkirchen auf der Brunthaler Straße. Wenn ihr noch was habt, Staus oder Blitzer, 089 4x38, anrufen oder kurz eine WhatsApp schicken.
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4: Servus und Happy Weekend. Sonntags von 12 bis 4 gibt's bei uns wie immer extra viele 2000er für euch. Jetzt einer zum lauter drehen und mit Viben. Hier ist Sophie Alice Baxter mit Murder on the Dance Floor.

aktueller Sound von Holly Humberstone. To Love Somebody, das ist das Beste von heute. Und jetzt gibt's was Cooles aus den 2000ern, denn ihr seid mittendrin in der supergeilen 2000er Show. Immer sonntags zwischen 12 und 4 hier im Gang 96.3 Hits Sonntag. Es gibt extra viele 2000er. Und jetzt ein Song, der trotz der schweren Geschichte dahinter trotzdem so eine Leichtigkeit und einfach einen guten Vibe mitbringt. Hier sind Foster the People mit Pumped Up Kicks.

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0: Und jetzt die aktuelle von Teddy Swims, Mr. Know-It-All.
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7: Das Gong 96.3 München Wetter kompakt. Heute bleibt es ziemlich unbeständig. Viele Wolken, hier und da ein bisschen Regen und maximal 24 Grad bei uns in der City, genauso wie in Eching im Landkreis Freising. Am Abend können sich dann auch noch kleinere Gewitter dazu mischen. Morgen starten wir dann ein bisschen freundlicher in die neue Woche bei ähnlich milden Temperaturen.
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7: Besser ankommen mit dem besten Stau- und Blitzerservice auf Gong 96.3. Es stockt auf dem mittleren Ring wegen der Baustelle zwischen dem Olympiapark und der Landshuter Allee. Da kommen aktuell 19 Minuten on top. Dann staut sich's auch auf der A8 Salzburg Richtung München. Zwischen Holzkirchen und dem Kreuz Süd. Da braucht ihr laut Gong 96.3 Live-Messung 17 Minuten länger. Und in Schwabing ist die Ludwig- und die Leopoldstraße zwischen der Universität und der Münchner Freiheit wegen eines Events in beiden Richtungen noch bis heute Abend gesperrt. Umfahrt das Ganze am besten, wenn ihr euch auskennt.
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7: Geblitzt wird in Sendling auf der Siegenburger Straße auswärts und im Landkreis Starnberg in Wessling auf der Wesslinger Straße. Wenn ihr noch was habt, Staus oder Blitzer, 089 4x38, anrufen oder kurz eine WhatsApp schicken.
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No Doubt mit It's My Life aus dem Jahr 2003. Hier ist die supergeile 2000er Show auf Gong 96.3, immer sonntags von 12 bis 4. Und wenn ihr noch mehr wollt, ab in unseren 2000er Stream, in unserer kostenlosen App oder auf radiogong.de. Und jetzt machen wir direkt wieder weiter mit dem Besten von heute. Und die Nummer ist so richtig schön entspannt und zaubert einem direkt so ein Lächeln ins Gesicht. Ich finde ja, der klingt ein bisschen so, wie sich frisch verliebt sein anfühlt. Hier ist Harry Styles mit American Girls im Gong 96.3 Hit Sonntag.

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1: Und jetzt ganz frisch die aktuelle von Jennifer Lopez und David Guetta. Save Me Tonight. Save me tonight.
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0: Ein schönes Wochenende mit Gong 96.3. Wir spielen für euch das Beste von heute und dazu extra viele 2000er, denn ihr seid mittendrin in der supergeilen 2000er-Show, immer sonntags von 12 bis 4. Nächste Stunde gibt's für euch gute Laune-Vibes von den Sugar Babes. Push the Button, dieser Hit und viele mehr gleich nach den Nachrichten hier im Gong 96.3 Hits Sonntag.
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2: Es kommt 96,3 München, Wetter kompakt. Heute ist und bleibt ziemlich wechselhaft. Viele Wolken und immer mal wieder ein bisschen Regen. Dazu 24 Grad in der Spitze bei uns in der City und in Karlsfeld im Landkreis Dachau. Abends können dann auch kleinere Gewitter aufziehen. Zum Start in die neue Woche wird es wieder etwas freundlicher und endlich mild.
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3: Mit Justin Hamm, grüß Gott. Rund 40% der Beschäftigten in Deutschland glauben nicht, dass sie ihren Beruf bis zur Rente durchhalten. Das geht aus einer Umfrage des Deutschen Gewerkschaftsbundes hervor, schreiben die Funke-Zeitungen. DGB-Chefin Fahimi forderte die Regierung auf, das nicht länger zu ignorieren. Ziel müsse sein, Menschen gesund bis zum Ruhestand zu halten, statt das Renteneintrittsalter, wie geplant, immer höher zu legen. Der AfD-Parteitag in Erfurt ist zu Ende. Auch wenn es am zweiten Tag größtenteils um Formalien ging, betonte die Parteispitze zum Schluss, die AfD will in die Regierungen. Man wolle dieses Land wieder vom Kopf auf die Füße stellen, sagte Co-Parteichef Chrupalla. Begleitet wurde das Parteitag-Wochenende von massiven Protesten mit 10.000 Teilnehmenden. Besonders heute kam es mehrfach zu Auseinandersetzungen mit der Polizei. Hunderttausende Zuschauer und mal wieder absolute Bestleistungen bei der Challenge Rot, dem großen Triathlon-Event in Mittelfranken. Wie im letzten Jahr hat sich Sam Laidlow den Sieg geschnappt. Nach 7 Stunden und 21 Minuten Schwimmen, Radeln und Laufen kam der Franzose als Erster ins Ziel. Damit ließ er sogar den großen Favoriten, den norwegischen Olympiasieger Christian Blumenfeld, hinter sich. Tennisprofi Jan-Lennard Struff hat heute eine große Chance. Der 36-Jährige kann zum ersten Mal in seiner langen Karriere in ein Grand-Slam-Viertelfinale einziehen. Im Achtelfinale von Wimbledon trifft er jetzt gleich auf den Polen Hubert Hurkacz. Und zur Formel 1. Um 16 Uhr beginnt der große Preis von Großbritannien. Von der Pole-Position in Silverstone startet Mercedes-Fahrer Kimi Antonelli. Der junge Italiener ist derzeit WM-Führender.
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2: Besser ankommen mit dem besten Stau- und Blitzerservice für München. Es stockt auf dem mittleren Ring wegen der Baustelle zwischen dem Olympiapark und der Landshuter Allee. Aktuell kommen laut Gong 96.3 Live-Messung 22 Minuten on top. Und es staut sich auch auf der A8 Salzburg Richtung München zwischen Holzkirchen und dem Hofoldinger Forst nach einem Unfall. Linke Spur ist blockiert, ihr braucht 14 Minuten länger. Und in Schwabing ist die Ludwig- und die Leopoldstraße zwischen der Universität und der Münchner Freiheit wegen eines Events in beiden Richtungen noch bis heute Abend gesperrt. Umfahrt das Ganze am besten, wenn ihr euch auskennt.
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2: Ihr blitzt mit dem Berg am Leim auf der Heinrich-Wieland-Straße einwärts und in Sauerlach auf der Otterloher Straße. Wenn ihr noch was habt, Staus oder Blitzer, 089 4x38 anrufen oder kurz eine WhatsApp schicken.
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2: Servus. Wie immer sonntags von 12 bis 4 gibt's extra viele 2000er für euch. Jetzt einer für die Girls zum dahin schmelzen. Hier ist Miss California.

aktueller Sound von Kamrat mit Hug Yourself, das ist das Beste von heute. Und jetzt gibt's wieder was Cooles aus den 2000ern, denn ihr seid mittendrin in der supergeilen 2000er-Show. Immer sonntags zwischen 12 und 4 hier im Gang 96.3 Hit Sonntag. Es gibt extra viele 2000er und jetzt einer, das ist so ein Song, bei dem kommt sofort dieses 2000er-Club-Feeling.

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8: Es kommt 96,3 Münchenwetter kompakt. Heute bleibt es ziemlich unbeständig. Viele Wolken und hier und da ein bisschen Regen bei maximal 24 Grad bei uns in der City, genauso wie im Bockhorn im Landkreis Erding. Am Abend können sich dann auch noch einzelne kleine Gewitter dazu mischen. Morgen starten wir dann etwas freundlicher in die neue Woche bei ähnlich milden Temperaturen.
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8: Besser ankommen mit dem besten Stau- und Blitzerservice auf Gong 96.3. Es stockt auf dem mittleren Ring wegen der Baustelle zwischen dem Olympiapark und der Landshuter Allee. Hier sind es laut Gong 96.3 Live-Messung 17 Minuten plus. Und in Schwabing ist die Ludwig- und die Leopoldstraße zwischen der Universität und der Münchner Freiheit wegen eines Events in beiden Richtungen noch bis heute Abend gesperrt. Umfahrt das Ganze am besten, wenn ihr euch auskennt.
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8: Geblitzt wird im Lehel auf der Emil-Riedel-Straße einwärts und in Dachau auf der Münchner Straße. Wenn ihr noch was habt, Staus oder Blitzer, 089 4x die 38, anrufen oder kurz eine WhatsApp schicken.
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1: Aus Hitty mit Fireflies aus dem Jahr 2009. Hier ist die supergeile 2000er Show auf Gong 96.3, immer sonntags von 12 bis 4. Und wenn ihr noch mehr wollt, ab in unseren 2000er Stream in unserer kostenlosen App oder auf radiogong.de. Und jetzt machen wir direkt weiter mit dem Besten von heute. Und die Frau hat einfach so viel Gefühl in ihren Songs. Trotzdem hat ihre Musik immer einen total coolen Groove und ihre dunkle Soul-Stimme hat absolute Gänsehautgarantie. Zieht einen direkt mit. Hier ist Olivia Dean mit So Easy to Fall in Love.

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1: 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Vertigo.
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3: Das Gong 96.3 München Wetter kompakt. Heute ist und bleibt ziemlich wechselhaft. Viele Wolken und immer mal wieder ein bisschen Regen. Dazu 25 Grad aktuell bei uns in der Stadt und in Wesseling im Landkreis Starnberg. Abends können dann auch kleinere Gewitter aufziehen. Zum Start in die neue Woche wird es wieder etwas freundlicher und ähnlich mild.
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8: Mit Justin Hamm, grüß Gott. Die AfD hat in Erfurt ihren zweitägigen Parteitag beendet. AfD-Co-Chef Chrupalla sagte in seiner Schlussrede, seine Partei müsse sich auf die anstehenden Wahlkämpfe konzentrieren. Die AfD will in Sachsen-Anhalt und Mecklenburg-Vorpommern in die Regierung. Zehntausende Demonstranten begleiteten den Parteitag mit großen Protesten. Polizeisprecher Martin mit dem Fazit.
9: Wir hatten ja insgesamt 31.000 Versammlungsteilnehmer bei den Gegenprotesten. Es war eine riesige Personenanzahl, die sich hier in der Stadt bewegt hat. Und dass da trotz alledem alles weitgehend friedlich geblieben ist, das ist Gegenstand eines durchaus positiven Resümees der Thüringer Polizei. Auch, dass der AfD-Bundesparteitag pünktlich beginnen konnte und störungsfrei seinen Verlauf nehmen konnte, ist ein wichtiges Einsatzziel, das erreicht wurde.
8: Trotzdem gab es 11 verletzte Polizisten, 65 Straftaten und auch mehrere Angriffe auf Medienvertreter. In der Autoindustrie wird die Stimmung rauer. Am Freitag hatten zehntausende Mercedes-Beschäftigte gegen einen Sparkurs protestiert. In den nächsten Tagen ist in Stuttgart ein Autokorso geplant. Weitere Aktionen soll es beim VW-Konzern geben. Der größte Zulieferer Bosch fordert nun einen runden Tisch von Arbeitgebern, Gewerkschaften und Politik. Es könne nicht so weitergehen wie bisher, heißt es. Ein Bienenstich in den Kopf war für einen 62-Jährigen, der auf einer Alm im Kreis Traunstein unterwegs war, nur der Anfang eines ganz miesen Tages. Der Mann hatte kein Handy dabei und fuhr deshalb selbst ins Tal. Dabei verlor er die Kontrolle über sein Auto und kam von der Straße ab. Er lief dann zu Fuß nach Schleching, wo er ärztliche Hilfe bekam. Das verunfallte Auto musste aus dem Wald abgeschleppt werden. Die deutschen Handball-Juniorinnen sind zum zweiten Mal Weltmeister. 18 Jahre nach dem Premierentitel besiegte das DHB-Team im Finale der U20-WM Dänemark mit 33-26. Beste Schützin im Finale in China war Chiara Rohr. Die deutsche U20 ist damit jetzt amtierender Welt- und Europameister.

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2: Besser ankommen mit dem besten Stau- und Blitzerservice für München. Es stockt auf der A99 Westumfahrung Richtung Lindau. Zwischen dem Dreieck Feldmoching und dem Dreieck Allach. Ihr braucht laut GONG 96.3 Live-Messung 12 Minuten länger. Und es stockt weiterhin auf dem Mittleren Ring wegen der Baustelle zwischen dem Olympiapark und der Landshuter Allee. Da sind es 12 Minuten plus. Und in Schwabing ist die Ludwig- und die Leopoldstraße zwischen der Universität und der Münchner Freiheit wegen eines Events in beiden Richtungen noch bis heute Abend gesperrt. Umfahrt das Ganze am besten, wenn ihr euch auskennt.
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2: Geblitzt wird in Berg am Laim auf der Heinrich-Wieland-Straße einwärts und in Sauerlach auf der Otterloher Straße. Wenn ihr noch was habt, Staus oder Blitzer, 089-4x38 anrufen oder kurz eine WhatsApp schicken.
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2: Servus. Immer sonntags ab 16 Uhr gibt's bei uns die Top 40 ab 4. Die beliebtesten Hits der Woche. Hit für Hit geht's Richtung Nummer 1. Und wir starten direkt rein mit eurem Platz 40. Hier ist Miley Cyrus mit End of the World.

0: Letzte Woche auf der 37, heute nur noch Platz 39. Mal Smith mit Stay hier im Gang 96.3 Hits Sonntag. Die ganze Woche haben wir per Telefon- und Online-Umfrage ermittelt, auf welche Hits München so steht. Wenn ihr also mal angerufen werdet, macht das super gerne mit. Gleich gibt's euren Platz 38. Davor wollen wir euch aber noch eine ganz neue Nummer vorstellen, die ihr ab sofort in die Top 30 reinvoten könnt. Vielleicht ist sie ja dann nächste Woche offiziell im Countdown mit dabei. Und da meldet sich Malik Harris zurück. Und zwar mit einem Song, der ganz entspannt klingt, aber echt eine krasse Message hat. Es geht um die Momente, in denen man sich selbst vielleicht so ein bisschen was vormacht, weil Veränderung manchmal einfach zu sehr wehtut. Hier ist er, Malik Harris mit Lie to Me.
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der 36 auf Platz 38 geht's für Lola Young mit Messi. Hier sind die Top 40 ab 4, die offiziellen München-Charts auf Gang 96.3. Jetzt geht's weiter mit Platz 37 und der kommt heute von Ray Dalton. Geschrieben hat er die Nummer übrigens für all die Menschen, die ihm gut tun und ihn begleiten. Oder wie er selbst sagt, wir sollten uns mit Menschen umgeben, die uns spüren lassen, dass unser Blut zirkuliert. Hier ist Ray

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4: Es kommt 96,3 München, Wetter kompakt. Heute bleibt es ziemlich unbeständig. Viele Wolken, hier und da ein bisschen Regen und 25 Grad aktuell bei uns in der City, genauso wie in Anzing im Landkreis Ebersberg. Am Abend können sich dann noch einzelne kleinere Gewitter dazu mischen. Morgen starten wir dann etwas freundlicher in die neue Woche bei ähnlich milden Temperaturen.
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4: Besser ankommen mit dem besten Stau- und Blitzer-Service auf Gong 96.3. Obacht auf der A99 Ostumfahrung Richtung Salzburg. Zwischen dem Kreuz Ost und H, da ist eine ungesicherte Unfallstelle. Und auf dem mittleren Ring, da stockt der Verkehr wegen der Sperrung im Luise-Kisselbach-Tunnel in Richtung Norden. Plant hier laut Gong 96.3 Live-Messung 13 Minuten mehr ein. Und in Schwabing ist die Ludwig- und die Leopold Straße zwischen der Universität und der Münchner Freiheit wegen eines Events in beide Richtungen noch bis heute Abend gesperrt. Umfahrt das Ganze am besten, wenn ihr euch auskennt.
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4: Geblitzt für den Freimann auf der Leintaler Straße auswärts und im Landkreis Starnberg in Wessling auf der Wesslinger Straße. Wenn ihr noch was habt, Staus oder Blitzer, 089-4x38 anrufen oder kurz eine WhatsApp schicken.
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Klack, klack mit Out of the Dark. Das ist euer Platz 34 in den Top 40 ab 4. Das sind die offiziellen München-Charts auf Gong 96.3. Gleich geht's weiter mit den beliebtesten Hits der Woche. Davor gibt's einen Flashback für euch. Nummer 1 Hit aus dem Jahr 2010. Und da haben uns Tayo Cruz und Ludacris einen der Party-Hits schlecht hingeliefert. Und das bis heute. Da rennt man doch heute noch auf die Tanzfläche, wenn der kommt. Break Your Heart, jetzt im Gong 96.3 Hits Sonntag.

Loy mit Red Eyes, diese Woche euer Platz 33 in den Top 40 ab 4 auf Gong 96.3. Und wir verschwenden gar keine Zeit und machen direkt weiter mit unserem Platz 32. Und da gibt's heute einen Neueinsteiger, das erste Mal in den München-Charts. Aber nur der Song ist neu dabei. Die Jungs von Fastboy sind ja eigentlich Dauerbrenner. Und in ihrer aktuellen Nummer geht's ums Erwachsenwerden, über Umwege, Verluste und die Gewissheit, dass am Ende alles seinen Platz findet. Also die klare Botschaft, auch wenn nicht immer alles leicht ist, das Leben ist und bleibt was Wunderschönes. Hier sind Fastboy mit Beautiful Life. Diese Woche euer Platz 32 in den Top 40 ab 4 hier auf Gong.

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0: Und jetzt ganz frisch die aktuelle von Christo Sorrenti. 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
7: Das kommt 96,3 München-Wetter kompakt. Heute ist und bleibt ziemlich wechselhaft. Viele Wolken und immer mal wieder ein bisschen Regen. Dazu 24 Grad aktuell bei uns in der City und in Olching im Landkreis Fürstenfeldbruck. Abends können dann auch kleinere Gewitter aufziehen. Zum Start in die neue Woche wird es wieder ein bisschen freundlicher und endlich mild.
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9: Mit Justin Hamm, grüß Gott. Viele Eltern in Deutschland wissen gar nicht so genau, wie und womit ihre Kinder ihre Zeit auf TikTok, Snapchat und Co. verbringen. Laut einer Postbank-Studie vertrauen viele Eltern auf die Eigenverantwortung ihrer Kinder und kontrollieren Zeit und Inhalte bewusst nicht. Tanja Wagner berichtet.
10: Gleichzeitig fordern fast 9 von 10 Befragten eine Altersbeschränkung für die sozialen Medien sowie Handyverbote an Schulen. Insgesamt startet das digitale Leben von Kindern heute früher. Mehr als jedes zweite Kind bekommt das erste Smartphone vor dem 13. Geburtstag.
9: Der AfD-Parteitag in Erfurt ist zu Ende. Am zweiten Tag ging es größtenteils um Formalien. Die Parteispitze betonte zum Schluss, die AfD wolle in die Regierungen. Man wolle dieses Land wieder vom Kopf auf die Füße stellen, sagte Co-Parteichef Krupalla. Begleitet wurde das Parteitagswochenende von massiven Protesten mit Zehntausenden Teilnehmenden. Meist blieb es friedlich, aber es gab auch Angriffe auf Polizisten und Medienvertreter. Die Sommerurlaubszeit

0: bereits begonnen und das zeigt sich auch auf den Autobahnen. Nach einer Unfallserie auf der A7 im Landkreis Neu-Ulm warnt die Polizei, Sicherheitsabstand halten ist bei dichtem Reiseverkehr besonders wichtig. Gestern gab es im dichten Verkehr auf der A7 gleich 3 Auffahrunfälle. Ein 56 Jahre alter Beifahrer wurde leicht verletzt, sonst blieb es zum Glück bei Sachschäden. Die ersten beiden Viertelfinalisten bei der Fußball-WM sind gefunden, Marokko und Frankreich. Und heute Abend und in der Nacht finden die nächsten Achtelfinalduelle statt. Um 22 Uhr unserer Zeit trifft Brasilien auf Norwegen, das Starduell zwischen Vinny Junior und Erling Haaland. Und ab 2 Uhr bekommen es dann die Engländer, um Harry Kane mit Co-Gastgeber Mexiko zu tun.
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3: Besser ankommen mit dem besten Stau- und Blitzerservice für München. Obacht auf dem Mittleren Ring im P12-Tunnel, da steht ein Pannenauto auf der rechten Spur. Und ebenfalls auf dem Mittleren Ring, da stockt der Verkehr weiterhin wegen der Sperrung im Luise-Kisselbach-Tunnel in Richtung Norden. Plant laut Gong 96.3 Live-Messung 11 Minuten mehr ein. Und in Schwabing ist die Ludwig und die Leopoldstraße zwischen der Universität und der Münchner Freiheit wegen eines Events in beiden Richtungen noch bis heute Abend gesperrt. Umfahrt das Ganze am besten, wenn ihr euch auskennt.
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3: Geblitzt wird in Sendling auf der Siegenburger Straße auswärts und in Taufkirchen auf der Brunthaler Straße. Wenn ihr noch was habt, Staus oder Blitzer, 089 4x38 anrufen oder kurz eine WhatsApp schicken.
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3: Servus. Immer sonntags ab 16 Uhr hört ihr bei uns die Top 40 ab 4. Die beliebtesten Hits der Woche. Hit für Hit geht's Richtung Nummer 1. Wir machen direkt weiter mit Platz 30. Hier sind One Republic mit Need Your Love.

Bleibt auch diese Woche stabil auf Platz 29. Taylor Swift mit The Fate of Ophelia auf Gang 96.3. Die ganze Woche haben wir per Telefon- und Online-Umfrage ermittelt, auf welche Hits ihr am meisten steht. Wenn ihr also mal angerufen werdet, macht super gerne mit. Gleich gibt's euren Platz 28. Davor stelle ich euch jetzt noch eine ganz neue Nummer vor, die ihr ab sofort auch in die Top 40 reinvoten könnt. Vielleicht ist sie ja dann nächste Woche offiziell im Countdown mit dabei in den Top 40 ab 4. Und da hat Michael Patrick Kelly sich mit Gentleman zusammengetan und die beiden liefern entspannte Summer-Vibes und eine klare Message. Mehr Zusammenhalt um weniger gegeneinander. Hier sind sie mit ihrer neuen Wildfire.

Von der 21 auf Platz 28 runter, Nico Santos mit All-Time High. Hier sind die Top 40 ab 4, die offiziellen München-Charts auf Gong 96.3. Und jetzt geht's direkt weiter mit Platz 27. Und der kommt heute von Martin Garrix und Ed Sheeran. Und der Song ist ja schon seit Jahren in Ausschnitten durchs Netz gegeistert. Und dieses Jahr ist er dann endlich veröffentlicht worden. Musikalisch treffen Garrix elektronische Sounds auf Sheerans Gitarrenvibe. Also ziemlich genau das, was man sich von der Kombi halt auch erwartet. Hier sind Martin Garrix und Ed Sheeran mit Repeated, unser Platz 27 in den Top 40 ab 4 auf Gong 96.3.

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0: 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Flashback. Dieser Hit war 2006 Nummer 1.

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3: Es kommt 96,3 München, Wetter kompakt. Heute bleibt es ziemlich unbeständig. Viele Wolken, hier und da ein bisschen Regen und aktuell 21 Grad bei uns in der City, genauso wie in Halbergmoos im Landkreis Freising. Am Abend können sich dann noch einzelne Gewitter dazu mischen. Morgen starten wir dann etwas freundlicher in die neue Woche bei ähnlich milden Temperaturen.
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3: Besser ankommen mit dem besten Stau- und Blitzer-Service auf Gong 96.3. Es stockt auf dem mittleren Ring wegen der Sperrung im Luise-Kisselbach-Tunnel in Richtung Norden. Plant hier laut Gong 96.3 Live-Messung 11 Minuten mehr ein. Und in Schwabing ist die Ludwig- und die Leopoldstraße zwischen der Universität und der Münchner Freiheit wegen eines Events in beiden Richtungen noch bis heute Abend gesperrt. Fahrt das Ganze am besten, wenn ihr euch auskennt.
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3: Geblitzt wird im Pasing auf der Karl-Mangold-Straße auswärts und in Sauerlach auf der Otterloher Straße. Wenn ihr noch was habt, Staus oder Blitzer, 089-4x38, anrufen oder kurz eine WhatsApp schicken.
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Unser Platz 24, David Guetta, Teddy Swims und Tones and I mit Gone, Gone, Gone in den Top 40 ab 4. Das sind die offiziellen München-Charts hier auf Gong 96.3. Gleich geht's weiter mit den beliebtesten Hits der Woche. Davor gibt's ein Flashback, Nummer 1-Hit aus dem Jahr 2002. Und da hat Pink mal wieder so richtig ihre Attitude gezeigt. Die Nummer ist heute

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0: Hier ist für euch Platz 23. Wow.

Platz 23 geht diese Woche an BTS mit Swimmin in Top 40 ab 4 hier auf Gang 96.3. Und wir machen direkt weiter mit Platz 22. Und die Frau hat so viel Gefühl in ihren Songs. Trotzdem hat ihre Musik immer einen total coolen Groove und ihre dunkle Soul-Stimme hat absolute Gänsehautgarantie. Das zieht einen einfach direkt mit. Hier ist Olivia Dean mit So Easy to Fall in Love in den Top 40 ab 4 hier auf Gang 96.3.

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1: Und jetzt ganz frisch die aktuelle von Michael Schulte, Lovesick.

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2: Gong 96.3 München, Wetter kompakt. Heute ist und bleibt es einfach wechselhaft. Viele Wolken und immer mal wieder ein bisschen Regen. Dazu 22 Grad bei uns in der Stadt und in Karlsfeld im Landkreis Dachau. Später am Abend können dann auch kleinere Gewitter aufziehen. Zum Start in die neue Woche wird es dann ein bisschen freundlicher und ähnlich mild.
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10: Mit Justin Hamm, guten Abend. Sommerzeit ist auch Freibadzeit. Der Bundesverband Deutscher Schwimmmeister appelliert an Eltern, ihre Aufsichtspflicht ernst zu nehmen und am besten aufs Handy zu verzichten. Sprecher Großmann sagte, ein Bademeister könne nicht die persönliche Aufsicht für jedes Kind übernehmen. Bäder etwa in NRW weisen mit Schildern darauf hin, dass Kinder binnen 20 Sekunden lautlos ertrinken können. Draußen protestierten Zehntausende, drinnen erklärte sich die AfD bereit fürs Regieren. In Erfurt ging heute der Bundesparteitag der Partei zu Ende. Ronny Tochau, was bleibt hängen, gerade auch mit Blick auf die kommenden Wahlen in Ostdeutschland?
11: Die AfD präsentierte sich bei diesem Parteitag professionell organisiert. Dazu wurden interne Konflikte geschickt ausgeblendet, um Geschlossenheit zu signalisieren. Parteichefin Alice Weidel ist gestärkt, ihr Co-Chef Tino Chrupalla nach einem schlechten Wiederwahlergebnis dagegen angeschlagen. Und auch auffällig, trotz Aussicht auf Regierungschancen in Ostdeutschland, mäßigt sich die AfD nicht in Programm und Worten wie andere rechte Parteien zuletzt in Europa.
10: Hunderttausende Zuschauer und mal wieder absolute Bestleistungen bei der Challenge Rot, dem großen Triathlon-Event in Mittelfranken. Wie im letzten Jahr hat sich Sam Laidlow den Sieg geschnappt. Nach 7 Stunden und 21 Minuten Schwimmen, Radeln und Laufen kam der Franzose als Erster ins Ziel. Damit ließ er sogar den großen Favoriten, den norwegischen Olympiasieger Christian Blumenfeld, hinter sich. In der Formel 1 hat Charles Leclerc den großen Preis von Großbritannien gewonnen. Hinter dem Ferrari-Fahrer fuhren Mercedes-Pilot George Russell und Leclercs Teamkollege Lewis Hamilton aufs Podium. Der deutsche Nico Hülkenberg im Audi kam nicht ins Ziel. Der WM-führende Kimi Antonelli büßte wegen eines technischen Defekts an seinem Mercedes viele Punkte ein.
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2: Besser ankommen mit dem besten Stau- und Blitzerservice für München. Es stoppt auf dem Mittleren Ring wegen der Sperrung im Luise-Kieselbach-Tunnel in Richtung Norden. Plant laut Gong 96.3 Live-Messung 11 Minuten mehr ein. Und in Schwabing ist die Ludwig- und Leopoldstraße zwischen der Universität und der Münchner Freiheit wegen eines Events nach wie vor in beiden Richtungen gesperrt. Umfahrt das Ganze am besten, wenn ihr euch auskennt.
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2: Geblitzt wird ein Freimann auf der Leitung.

0: Thaler Straße auswärts und im Landkreis Starnberg in Wessling auf der Wesslinger Straße. Wenn ihr noch was habt, Staus oder Blitzer, 089 4x38 anrufen oder kurz eine WhatsApp schicken.
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0: Servus ihr Lieben, immer sonntags ab 16 Uhr hört ihr bei uns die beliebtesten Hits der Woche. Und wir sind schon bei der Hälfte angekommen. Hier ist euer Platz 20, Shakira mit Die Die.

0: Leonie und Callum Scott schaffen es in dieser Woche auf Platz 19 mit Stay hier auf Gong 96.3. Die ganze Woche haben wir per Telefon- und Online-Umfrage ermittelt, auf welche Hits München steht. Wenn ihr also mal angerufen werdet, macht super gerne mit. Gleich machen wir weiter mit Platz 18. Davor wollen wir euch noch eine ganz neue Nummer vorstellen, die ihr ab sofort auch in die Top 40 reinvoten könnt. Vielleicht ist sie ja dann nächste Woche offiziell im Countdown mit dabei. Und der Song strahlt einfach Sommervibes aus. Der klingt nach Roadtrip, Festival und langen Abenden draußen. Nico Santos selbst beschreibt seine Nummer als Soundtrack für eine Sommernacht, die eigentlich schon vorbei ist, aber irgendwie nicht enden soll. Hier ist er mit Why Don't You Stay?
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Von der 19 auf Platz 18 geht's diese Woche für J.Lo und David Guetta mit Save Me Tonight. Hier sind die Top 40 ab 4, die offiziellen München-Charts auf Gang 96.3. Jetzt geht's weiter mit Platz 17 und die Nummer ist auf Social Media schon viral gegangen, bevor sie überhaupt offiziell draußen war. Die Newcomer-Band Tempest City hat einen Teaser davon gepostet und der Clip ging innerhalb kürzester Zeit komplett durch die Decke. Hunderttausende Likes und überall Videos von Fans, die den Refrain schon mitsingen konnten. Ich check aber auch

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0: Und jetzt Flashback. Dieser Hit war 2010 Nummer 1.

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Bruno Mars mit I Just Might. Das ist Platz 14 in den Top 40 ab 4. Das sind die offiziellen München-Charts auf Gong 96.3. Gleich geht's weiter mit den beliebtesten Hits der Woche. Davor gibt's nochmal einen Flashback für euch. Nummer 1 Hit aus dem Jahr 2009, der bei uns allerdings erst 2010 so richtig durchgestartet ist. Da war der Song nämlich in einer Vodafone-Werbung zu hören und danach kannte den wirklich jeder. Hier sind Empire State of Mind mit We Are The People. 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
0: Hier ist für euch Platz 13.

Platz 13 geht diese Woche an Leonie mit Don't Worry und wir verschwenden keine Zeit und machen direkt weiter mit Platz 12. Und der ist auf Social Media gerade überall, klingt auch einfach mega, ist mein absoluter Favorit aktuell, werde ich jetzt im Studio auch ordentlich aufdrehen. Der Beat reißt einen einfach mit, dazu eine besondere Stimme, macht total Spaß. Hier ist Tame Impala mit Dracula, diese Woche euer Platz 12 in den Top 40 ab 4 hier auf Gang 96.3.

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1: Und jetzt ganz frisch die aktuelle von Gracie Abrams. Look at my life.

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1: Sprecher Martin mit dem Fazit.
2: Wir hatten ja insgesamt 31.000 Versammlungsteilnehmer bei den Gegenprotesten. Es war eine riesige Personenanzahl, die sich hier in der Stadt bewegt hat. Und dass da trotz alledem alles weitgehend friedlich geblieben ist, das ist Gegenstand eines durchaus positiven Resümees der Thüringer Polizei. Auch, dass der AfD-Bundesparteitag pünktlich beginnen konnte und störungsfrei seinen Verlauf nehmen konnte, ist ein wichtiges Einsatzziel, das erreicht wurde.
1: Trotzdem gab es 11 verletzte Polizisten, 65 Straftaten und mehrere Angriffe auf Medienvertreter. In der Autoindustrie wird die Stimmung rauer. Am Freitag hatten zehntausende Mercedes-Beschäftigte gegen einen Sparkurs protestiert. In den nächsten Tagen ist in Stuttgart ein Autokorso geplant. Weitere Aktionen soll es beim VW-Konzern geben. Der größte Zulieferer Bosch fordert nun einen runden Tisch von Arbeitgebern, Gewerkschaften und Politik. Es könne nicht so weitergehen wie bisher, heißt es. Ein Bienenstich in den Kopf war für einen 62-Jährigen, der auf einer Alm im Kreis Traunstein unterwegs war, nur der Anfang eines ganz miesen Tages. Der Mann hatte kein Handy dabei und fuhr deshalb selbst ins Tal. Dabei verlor er die Kontrolle über sein Auto und kam von der Straße ab. Er lief dann zu Fuß nach Schleching, wo er ärztliche Hilfe bekam. Das verunfallte Auto musste aus dem Wald abgeschleppt werden. Isaac Del Toro hat die zweite Etappe der Tour de France gewonnen. Der 22 Jahre alte Mexikaner siegte in Barcelona auf dem Stadtberg Montjuïc. Das gelbe Trikot trägt weiterhin Radprofi Jonas Vingegaard. Der Däne führt 6 Sekunden vor Topfavorit Tadej Pogacar. Die Durchführung der dritten Etappe morgen ist wegen Waldbränden in Südfrankreich gerade noch in der Schwebe.
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5: Servus ihr Lieben. Immer sonntags ab 16 Uhr hört ihr bei uns die beliebtesten Hits der Woche. Wir kommen unserer Nummer 1 immer näher. Wir starten schon in die Top 10. Hier ist Tiffany Aris mit Vertigo. 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

0: Michael Schulte schafft es in dieser Woche auf Platz 9 mit 5 AM hier auf Gong 96.3. Die ganze Woche haben wir per Telefon- und Online-Umfrage ermittelt, auf welche Hits ihr so steht. Wenn ihr also mal angerufen werdet, macht gerne mit. Gleich gibt's Platz 8. Davor wollen wir euch noch eine ganz neue Nummer vorstellen, die ihr ab sofort in die Top 40 reinvoten könnt. Vielleicht ist sie ja dann nächste Woche offiziell im Countdown mit dabei. Und da zeigt sich Katy Perry in ihrem neuen Song von einer sehr persönlichen Seite. Nach der Trennung von Orlando Bloom verarbeitet sie darin offenbar viel angestaute Wut und Schmerz. Der Track klingt deswegen weniger nach klassischem Pop, sondern mehr nach ehrlicher Abrechnung. Hier ist Katy Perry mit Watch It Burn.
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Mega Nummer. Platz 8 geht diese Woche an Taylor Swift mit Opal Lights. Hier sind die Top 40 ab 4, die offiziellen München Charts auf Gong 96.3. Wir kommen unserer Nummer 1 immer näher. Jetzt geht's weiter mit Platz 7. Und der kommt von einem Sänger, der nicht nur für seine krasse Stimme und seinen ausgefallenen Style bekannt ist, sondern auch für sein immer sonniges Gemüt. Er ist für jeden Spaß zu haben. Das sieht man auch auf seinem Insta. Da postet er regelmäßig witzige Videos und bringt seine Fans zum Lachen. Und man hört es natürlich auch in seiner Musik. Hier ist Teddy Swims mit Mr. Know-It-All.

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Holly Humberstone mit To Love Somebody. Euer Platz 4 in den Top 40 ab 4. Das sind die offiziellen München-Charts hier auf Gong 96.3. Und gleich wird's ernst. Wir starten in die Top 3. Davor gibt's nochmal einen Flashback. Nummer 1 Hit aus dem Jahr 2003. Und da haben Beyoncé und Jay-Z richtig einen rausgehauen. Und ganz ehrlich, den Song fühlt man heute noch ganz genauso. Hier ist

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0: Platz 2 geht diese Woche an Alex Warren mit Fever Dream. Ist eine Mega-Nummer und trotzdem von der 1 runtergerutscht. Hier sind die Top 40 ab 4, die offiziellen München-Charts auf Gong 96.3. Die ganze Woche haben wir per Telefon- und Online-Umfrage ermittelt, auf welche Hits München und die Region so steht. Wenn ihr also mal angerufen werdet, macht gerne mit. Und jetzt wird's spannend. Es geht um den Spitzenreiter in dieser Woche. Welcher Song ist eure Nummer 1? Welchen Song habt ihr auf Siegertreppchen gewählt?
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0: Von Platz 2 auf die verdiente 1 hochgerutscht. Bebe Rexha mit New Religion. Euer Platz 1 in den Top 40 ab 4 hier auf Gong 96.3.

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2: Mit Justin Hamm. Guten Abend. Morgen wird Finanzminister Klingbeil im Bundeskabinett seinen Haushaltsplan für 2027 vorstellen und er plant Rekordschulden. Fast 200 Milliarden Euro sollen es sein und das hat der SPD-Politiker nun im ARD-Sommerinterview verteidigt.
3: Dass wir Schulden machen, hat damit zu tun, dass wir unsere Bundeswehr aufrüsten, dass wir modernisieren. Ich meine, man kann sich gegenüber Putin nicht mit der schwarzen Null verteidigen. Wir wollen, dass unser Land 20 Jahre lang wenig Ausgaben in Rüstung aufholt. Und das tun wir und dafür nehmen wir Geld in die Hand.
2: Von den Ministerinnen und Ministern verlangt Klingbeil zudem 1% Einsparung, 2028 dann weitere 2%. Der AfD-Parteitag in Erfurt hat am Wochenende für Aufsehen gesorgt, auch wegen der vielen Proteste. Die Polizei zog ein positives Fazit, Versammlungen seien größtenteils friedlich geblieben und der Parteitag sei nicht beeinflusst worden. Dennoch gab es Angriffe auf Polizisten und Medienvertreter. Die AfD-Spitze Weidel und Chrupalla betonte, dass die Partei im Herbst in Ostdeutschland erstmals in eine Landesregierung will. Nach dem Wahlbetrug bei der Kommunalwahl im März hat Wülfershausen an der Saale heute eine neue Bürgermeisterin gewählt. Ruth Markert von der Freien Wählergemeinschaft hat die Neuwahl in Unterfranken mit 87% gewonnen. Ihr Vorgänger hatte zugegeben, Wahlunterlagen manipuliert zu haben und war daraufhin zurückgetreten. Im Herbst muss er sich vor Gericht verantworten. Rund 1,5 Millionen Menschen sind heute zur Christopher Street Day Parade nach Köln gekommen. Bei einem der größten CSDs weltweit demonstrierten etwa 250 Gruppen mit 90 Festwagen für die Rechte queerer Menschen. Mit dabei war auch NRW-Innenminister Reul. Er wolle zeigen, dass der Teil des Staates, für den er stehe, alle Menschen schütze, so der CDU-Politiker. Die ersten beiden Viertelfinalisten bei der Fußball-WM sind gefunden, Marokko und Frankreich. Und heute Abend und in der Nacht finden die nächsten Achtelfinalduelle statt. Um 22 Uhr unserer Zeit trifft Brasilien auf Norwegen, das Starduell zwischen Vinny Junior und Erling Haaland. Und ab 2 Uhr bekommen es dann die Engländer um Harry Kane mit Co-Gastgeber Mexiko zu tun.

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0: Und jetzt ganz frisch die aktuelle von Taylor Swift. I knew it, I knew you.

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1: Und jetzt ganz frisch. Die aktuelle von Leonie und Callum Scott. Stay.
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0: geschickt ausgeblendet, um Geschlossenheit zu signalisieren. Parteichefin Alice Weidel ist gestärkt, ihr Co-Chef Tino Chrupalla nach einem schlechten Wiederwahlergebnis dagegen angeschlagen. Und auch auffällig, trotz Aussicht auf Regierungschancen in Ostdeutschland, mäßigt sich die AfD nicht in Programm und Worten wie andere rechte Parteien zuletzt in Europa.
1: Nach einem Überfall auf einer Tankstelle in München sucht die Polizei weiter nach zwei unbekannten Männern. Die Täter hatten die Tankstelle am Freitag mit Anscheinswaffen gestürmt. Sie erbeuteten einen niedrigen vierstelligen Betrag und flüchteten zu Fuß. Eine umgehende Fahndung mit Drohnen und Hunden ergab keinen Erfolg, so die Polizei. Es werden dringend Zeugen gesucht. Sommerzeit ist auch Freibadzeit. Der Bundesverband Deutscher Schwimmmeister appelliert an Eltern, ihre Aufsichtspflicht ernst zu nehmen und am besten aufs Handy zu verzichten. Sprecher Großmann sagte, ein Bademeister könne nicht die persönliche Aufsicht für jedes Kind übernehmen. Bäder etwa in NRW weisen mit Schildern darauf hin, dass Kinder binnen 20 Sekunden lautlos ertrinken können. In der Formel 1 hat Charles Leclerc den großen Preis von Großbritannien gewonnen. Hinter dem Ferrari-Fahrer fuhren Mercedes-Pilot George Russell und Leclercs Teamkollege Lewis Hamilton aufs Podium. Der deutsche Nico Hülkenberg im Audi kam nicht ins Ziel. Der WM-führende Kimi Antonelli büßte wegen eines technischen Defekts an seinem Mercedes viele Punkte ein.
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0: Und jetzt ganz frisch die aktuelle von Olivia Rodrigo. Drop Dead.
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1: Und jetzt ganz frisch die aktuelle von OneRepublic, Nie

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2: Mit Dominik Schweiger. Morgen wird Finanzminister Klingbeil im Bundeskabinett seinen

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1: Wurden lebensgefährlich verletzt. Der Brand hat auch Auswirkungen auf die Tour de France. Die dritte Etappe führt morgen durch die betroffene Region und sie wird ohne Zuschauer stattfinden. Ein Bienenstich in den Kopf war für einen 62-Jährigen, der auf einer Alm im Kreis Traunstein unterwegs war, nur der Anfang eines ganz miesen Tages. Der Mann hatte kein Handy dabei und fuhr deshalb selbst ins Tal. Dabei verlor er die Kontrolle über sein Auto und kam von der Straße ab. Er lief dann zu Fuß nach Schleching, wo er ärztliche Hilfe bekam. Das verunfallte Auto musste aus dem Wald abgeschleppt werden. Die deutschen Handball-Juniorinnen sind zum zweiten Mal Weltmeister. 18 Jahre nach dem Premierentitel besiegte das DHB-Team im Finale der U20-WM Dänemark mit 33-26. Beste Schützin im Finale in China war Chiara Rohr. Die deutsche U20 ist damit jetzt amtierender Welt- und Europameister.

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1: Und jetzt die aktuelle von Tame Impala. Dracula. So run from the sunlight, Dracula. 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
1: Und jetzt ganz frisch die aktuelle von Malik Harris, Lie to Me. So won't you lie to me, lie, lie to me.
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1: Mit Dominik Schweiger. Das Thema mit der Pflichtkrankschreibung vom ersten Tag an ist ziemlich emotional aufgeladen, findet auch Bundesfinanzminister Klingbeil. Im ARD-Sommerinterview hat er gesagt:
2: Ich habe gestern mit jemandem telefoniert, der sagt: Leute, ich habe dreimal im Jahr richtig heftige Migräne und ihr wollt ja wohl nicht, dass ich mich dann zum Arzt schleppen muss. Das kann nicht euer Ernst sein. Und da, genau darum geht es nicht. Und deswegen muss man jetzt in der Umsetzung im Parlament und wenn das Gesetz vorliegt, muss man das sehr pragmatisch machen.
1: Es brauche pragmatische Lösungen, so Klingbeil. Das könne zum Beispiel auch bedeuten, dass man die Krankschreibung ab dem ersten Tag zwar braucht, sie dann aber noch nicht beim Arzt abholen muss. Für gesetzlich Krankenversicherte könnten einige geplante Mehrkosten kleiner ausfallen als befürchtet. Nach einem Bericht der FAZ hat Gesundheitsministerin Waken ihren Gesetzentwurf zur Finanzreform überarbeitet. Demnach sollen unter anderem mitversicherte Ehe- und Lebenspartner weniger zahlen als zunächst vorgesehen. Auch bei Medikamenten und Krankenhausaufenthalten sind Entlastungen geplant. Einen größeren Teil der Kosten soll künftig der Bund übernehmen. Der AfD-Parteitag in Erfurt ist zu Ende. Auch wenn es am zweiten Tag größtenteils um Formalien ging, hat die Parteispitze zum Schluss betont, die AfD will in die Regierungen. Man wolle dieses Land wieder vom Kopf auf die Füße stellen, so Co-Parteichef Chrupalla. Begleitet wurde das Parteitag-Wochenende von massiven Protesten mit Zehntausenden Teilnehmenden. Meistens blieb es friedlich, es gab aber auch Angriffe auf Polizisten und Medienvertreter. Tausende Stimmen haben heute in Dinkelsbühl das Frankenlied angestimmt. Rund 15.000 Menschen haben dort den Tag der Franken gefeiert. Zum ersten Mal ist dabei auch die neue 7. Strophe gesungen worden. Sie besingt unter anderem mittelfränkische Orte und den Karpfen und endet mit den Worten: In dem schönen Frankenland hab ich mein Glück gefunden. Soweit war Jan-Lennard Struff in Wimbledon noch nie. Der deutsche Tennisprofi hat zum ersten Mal das Viertelfinale erreicht. Sein Gegner Hubert Hurkacz aus Polen musste im entscheidenden 5. Satz verletzt aufgeben. Jetzt wartet entweder Jannik Sinner oder Shintaro Mochizuki.

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1: Und jetzt ganz frisch die aktuelle von Christo Sarandi, Good Old Days.
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1: Und jetzt ganz frisch. Die aktuelle von Leonie und Callum Scott. Stay.
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1: Und jetzt die aktuelle von Teddy Swims, Mr. Know-It-All.
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1: Mit Dominik Schweiger. Das Thema mit der Pflichtkrankschreibung vom ersten Tag an ist ziemlich emotional aufgeladen, findet auch Bundesfinanzminister Klingbeil. Im ARD-Sommerinterview hat er gesagt:
2: Ich habe gestern mit jemandem telefoniert, der sagt: Leute, ich habe dreimal im Jahr richtig heftige Migräne und ihr wollt ja wohl nicht, dass ich mich dann zum Arzt schleppen muss. Das kann nicht euer Ernst sein. Und da, genau darum geht es nicht. Und deswegen muss man jetzt in der Umsetzung im Parlament und wenn das Gesetz vorliegt, muss man das sehr pragmatisch machen.
1: Es brauche pragmatische Lösungen, so Klingbeil. Das könne zum Beispiel auch bedeuten, dass man die Krankschreibung ab dem ersten Tag zwar braucht, sie dann aber noch nicht beim Arzt abholen muss. Für gesetzlich Krankenversicherte könnten einige geplante Mehrkosten kleiner ausfallen als befürchtet. Nach einem Bericht der FAZ hat Gesundheitsministerin Waken ihren Gesetzentwurf zur Finanzreform überarbeitet. Demnach sollen unter anderem mitversicherte Ehe- und Lebenspartner weniger zahlen als zunächst vorgesehen. Auch bei Medikamenten und Krankenhausaufenthalten sind Entlastungen geplant. Einen größeren Teil der Kosten soll künftig der Bund übernehmen. Der AfD-Parteitag in Erfurt ist zu Ende. Auch wenn es am zweiten Tag größtenteils um Formalien ging, hat die Parteispitze zum Schluss betont, die AfD will in die Regierungen. Man wolle dieses Land wieder vom Kopf auf die Füße stellen, so Co-Parteichef Chrupalla. Begleitet wurde das Parteitag-Wochenende von massiven Protesten mit Zehntausenden Teilnehmenden. Meistens blieb es friedlich, es gab aber auch Angriffe auf Polizisten und Medienvertreter. Tausende Stimmen haben heute in Dinkelsbühl das Frankenlied angestimmt. Rund 15.000 Menschen haben dort den Tag der Franken gefeiert. Zum ersten Mal ist dabei auch die neue siebte Strophe gesungen worden. Sie besingt unter anderem mittelfränkische Orte und den Karpfen und endet mit den Worten: In dem schönen Frankenland hab ich mein Glück gefunden. Soweit war Jan-Lennard Struff in Wimbledon noch nie. Der deutsche Tennisprofi hat zum ersten Mal das Viertelfinale erreicht. Sein Gegner Hubert Hurkacz aus Polen musste im entscheidenden fünften Satz verletzt aufgeben. Jetzt wartet entweder Jannik Sinner oder Shintaro Mochizuki.
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0: Und jetzt die aktuelle von Shakira, Die Die.
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1: Und jetzt ganz frisch die aktuelle von Tempur City, Self-Aware.

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1: Und jetzt ganz frisch die aktuelle von Taylor Swift. I knew it, I knew you. 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
1: Mit Dominik Schweiger. Die Reformpläne der Bundesregierung, insbesondere die neue Krankschreibungsregelung, kamen ja nicht überall wirklich gut an. Genau das war auch Thema im ARD-Sommerinterview mit Finanzminister Klingbeil. Ronny Thorau berichtet aus Berlin.
2: Auch der Finanzminister hat offensichtlich mitbekommen, dass vor allem die geplante Krankschreibung ab dem ersten Tag viele Menschen aufregt. Klingbeil plädiert da jetzt für Pragmatismus in der Umsetzung.
3: Im Parlament und wenn das Gesetz vorliegt, muss man das sehr pragmatisch machen.
2: Dass die Reformen für Menschen auch Belastungen bedeuten, rechtfertigt Klingbeil damit, dass das eben die Folge von jahrzehntelangem Reformstau sei.
1: Für gesetzlich Krankenversicherte könnten einige geplante Mehrkosten kleiner ausfallen als befürchtet. Nach einem Bericht der FAZ hat Gesundheitsministerin Waken ihren Gesetzentwurf zur Finanzreform überarbeitet. Demnach sollen unter anderem mitversicherte Ehe- und Lebenspartner weniger zahlen als zunächst vorgesehen. Auch bei Medikamenten und Krankenhausaufenthalten sind Entlastungen geplant. Einen größeren Teil der Kosten soll künftig der Bund übernehmen. Ein spektakulärer Einbruch beschäftigt die Polizei im Elsass. Aus dem Lalique-Museum haben Unbekannte Schmuck im Wert von mehreren Millionen Euro gestohlen. Nach Angaben der Ermittler drangen die Täter am frühen Sonntagmorgen in das Museum ein und entwendeten gezielt rund 20 Ausstellungsstücke. Jetzt werden Aufnahmen der Überwachungskameras ausgewertet. Nach dem Wahlbetrug bei der Kommunalwahl im März hat Wülfershausen an der Saale eine neue Bürgermeisterin gewählt. Ruth Markert von der Freien Wählergemeinschaft hat die Neuwahl in Unterfranken mit 87% gewonnen. Ihr Vorgänger hatte zugegeben, Wahlunterlagen manipuliert zu haben und war daraufhin zurückgetreten. Im Herbst muss er sich vor Gericht verantworten. Norwegen steht bei der Fußball-WM im Viertelfinale. Die Skandinavier konnten sich mit 2:0 gegen Brasilien durchsetzen. Jetzt in der Nacht spielen noch England und Mexiko gegeneinander. Anstoß ist um 2 Uhr unserer Zeit.
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1: Mit Dominik Schweiger. Das Thema mit der Pflichtkrankschreibung vom ersten Tag an ist ziemlich emotional aufgeladen, findet auch Bundesfinanzminister Klingbeil. Im ARD-Sommerinterview hat er gesagt:
2: Ich habe gestern mit jemandem telefoniert, der sagt: Leute, ich habe dreimal im Jahr richtig heftige Migräne und ihr wollt ja wohl nicht, dass ich mich dann zum Arzt schleppen muss. Das kann nicht euer Ernst sein. Und da, genau darum geht es nicht. Und deswegen muss man jetzt in der Umsetzung im Parlament und wenn das Gesetz vorliegt, muss man das sehr pragmatisch machen.
1: Es brauche pragmatische Lösungen, so Klingbeil. Das könne zum Beispiel auch bedeuten, dass man die Krankschreibung ab dem ersten Tag zwar braucht, sie dann aber noch nicht beim Arzt abholen muss. Bei Porsche könnte ein weiterer großer Stellenabbau bevorstehen. Nach Informationen des Handelsblatts will der Sportwagenbauer bis zu 4000 weitere Arbeitsplätze streichen. Betroffen wären demnach vor allem Management und Verwaltung. Porsche selbst bestätigte die Zahlen nicht, kündigte aber ein Spar- und Zukunftsprogramm an, das den Konzern schlanker machen soll. Südeuropa kämpft weiter gegen die Flammen. Besonders angespannt ist die Lage im Süden Frankreichs. Westlich von Perpignan sollen rund 5000 Menschen vor einem Waldbrand in Sicherheit gebracht werden. Ein Anwohner und ein Feuerwehrmann wurden bereits lebensgefährlich verletzt. Die Tour de France fährt wegen des Feuers auf ihrer dritten Etappe in der Region ohne Zuschauer. Auch in Portugal und Griechenland sind hunderte Einsatzkräfte gegen große Waldbrände im Einsatz. In Pamplona beginnt heute wieder eines der umstrittensten Feste Spaniens. Trotz neuer Proteste von Tierschützern startet das traditionelle San Fermin-Fest. Eröffnet wird es mit einer Rakete vom Rathausbalkon. Die erste Stierhatz durch die Altstadt ist für morgen geplant. Norwegen hat bei der Fußball-WM Brasilien mit 2:1 aus dem Turnier geworfen. Matchwinner war Erling Haaland mit 2 späten Toren in der Schlussphase. Neymar verkürzte tief in der Nachspielzeit noch per Elfmeter. Für Brasilien kam das aber zu spät. Für Norwegen ist es der erste Einzug in ein WM-Viertelfinale überhaupt.
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